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1: Momentan gibt es keine Meldungen im Grossraum Zürich, im Zürich-Oberland und rund um den Zürichsee. Habt ihr etwas gesehen, dann meldet es uns auf der Gratis-Verkehrshotline 0800 und 3x60. Allen unterwegs eine gute Fahrt.
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1: Am Morgen ist es bewölkt und lokal ist ein Regen möglich. Am Nachmittag ist es schöner und heiß. Aktuell messen wir in der Stadt Zürich und Znetzl 18 Grad, in Pfäffiken Zürich sind es 16 Grad. Morgen ist es ziemlich sonnig und heiß.
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2: Einen wunderschönen guten Morgen. Wir bringen jetzt gerade Schwung in euer Montag mit dem Bryan Adams und der Earth, Wind and Fire. Perfekter Sound zum Wachwerden und die Woche in Angriff nehmen. Guten Tag.
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Wir machen euch wach für den Tag hier bei Radio Zürichsee mit dieser Musik, die euch alle wieder ein bisschen jünger werden lässt. Aus den 2000er haben wir Teenage Dirtbag parat und aus den 90er ein Eurodance-Klassiker von Dr. Alban. So macht Aufstehen Spass. Guten Morgen, schön startet ihr mit uns.

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1: Momentan gibt es keine Meldungen im Grossraum Zürich, im Zürich-Oberland und rund um den Zürichsee. Habt ihr etwas gesehen, dann meldet es uns auf der Gratis-Verkehrshotline 0800 und 3x60. Allen unterwegs eine gute Fahrt. Es ist 5:30.
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1: Mit dem Dani Krähenbühl. Guten Morgen. Die AfD mit ihrem Spitzenkandidat Ulrich Siegmund hat die Landtagswahl im deutschen Bundesland Sachsen-Anhalt gewonnen. Laut dem vorläufigen Ergebnis verpasst sie aber das absolute Mehr und braucht für eine Regierungsbildung einen Partner. Die CDU hat eine herbe Niederlage erlitten und wäre für einen Verbleib an der Macht auf die Unterstützung von sämtlichen Parteien außer der AfD angewiesen. Bei einem Flugzeugunglück auf dem Flughafen von Miami sind mindestens 5 Menschen ums Leben gekommen und 5 weitere verletzt worden. Das Amazon-Frachtflugzeug ist bei der Landung von der Piste abgekommen. Es ist mit mehreren Fahrzeugen kollidiert und hat Feuer gefangen. Nationalratsmitglieder von SVP und FDP wollen, wie ursprünglich geplant, 36 Kampfflugzeuge vom Typ F-35 kaufen. Für eine Erhöhung vom Zusatzkredit von 400 Millionen auf gute Milliarden Franken braucht es aber Stimmen aus der Mitte. Und dort ist man laut Tagesanzeiger skeptisch.
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1: Am Morgen ist es bewölkt und lokal ist ein Regen möglich. Am Nachmittag ist es schöner und heiß. Aktuell messen wir in der Stadt Zürich 18 Grad, in Wollerau 17 Grad und im Töstal sind es 14 Grad. Morgen ist es ziemlich sonnig und heiß. 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

Heute ab 8 Uhr gibt es bei Radio Zürich die besten 100 Filmhits mit unserem Top 100 Countdown. Und darum auch unsere Frage vom Tag für euch, die jeden Morgen eure Meinung interessiert bei Radio Zürich. Wie geniessen ihr am liebsten einen guten Film? Auf der grossen Leinwand im Kino oder doch in den eigenen vier Wänden auf dem Fernsehen in aller Ruhe? Eure Meinung direkt ins Studio auf 079 255 7171. Wie geniessen ihr am liebsten einen Film? Jetzt schnell eine Sprachnachricht machen. Guten Morgen!

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1: Morgenverkehr beim Wochenstart. Ihr steht aktuell beim Gubristunnel Richtung St. Gallen. Durch das habt ihr auch stockenden Verkehr auf dem Westerring ab Urdorf Nord. Sonst läuft es aktuell noch gut auf der Strasse. Allen unterwegs ganz gute und sichere Fahrt an euer Ziel. 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
2: Mit dem Dani Krähenbühl. Guten Morgen. Die AfD hat die Landtagswahl im deutschen Bundesland Sachsen-Anhalt mit grossem Vorsprung gewonnen. Gemäss dem vorläufigen Ergebnis hat sie aber die absolute Mehrheit verpasst. Sie kommt auf 43,8%. Die AfD bräuchte einen Partner für eine Wahl von ihrem Spitzenkandidat Ulrich Siegmund zum Ministerpräsident. Ob das gelingt, ist ungewiss. Die übrigen Parteien im Landtag von Sachsen-Anhalt haben bis jetzt die Koalition ausgeschlossen. Eine Zusammenarbeit nicht ausgeschlossen hat das Bündnis Sarah Wagenknecht, wo zum ersten Mal in den Landtag einzieht. Auch die anderen Parteien haben aber keine Optionen für eine stabile Mehrheit. Es bräuchte einen Zusammenschluss von allen Parteien für eine Regierung ohne AfD. Bei einem Unfall mit einem Amazon-Frachtflugzeug am Flughafen von Miami sind 5 Menschen ums Leben gekommen. 5 weitere sind laut Behörden verletzt ins Spital gebracht worden. Das Flugzeug ist bei der Landung über die Piste ausgeraten und hat Feuer gefangen. Nach Angaben von der Feuerwehr hat das Flugzeug mehrere Fahrzeuge gerammt. Die Schweizer Armee soll trotz höherer Kosten, wie ursprünglich geplant, 36 F-35 Kampfflugzeuge kaufen. Wie der Tagesanzeiger schreibt, wollen die Nationalratsmitglieder von SVP und FDP den Zusatzkredit von knapp 400 Millionen auf gute Milliarden Franken aufstocken. Mit 36 statt 30 Kampfjet würde der Stückpreis sinken, weil die Fixkosten fast gleich bleiben. Für eine Mehrheit im Nationalrat brauchen die SVP und die FDP Stimmen aus der Mitte und dort ist man laut Tagesanzeiger skeptisch.
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2: Am Morgen ist es bewölkt und lokal ist ein Regen möglich. Am Nachmittag ist es schöner und heiß. Aktuell messen wir in der Stadt Zürich 18 Grad, in Zmenidorf 17 Grad und in Affoltern am Albis sind es 16 Grad. Morgen ist es ziemlich sonnig und heiß.
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1: Zeit zum Stimmbänder warm machen für den Montagmorgen. Wir haben den Sound, den ihr gerade mitsingen könnt. Tears for Fears am Start und dann ein bisschen 80er Musik von Manfred Mann's Earth Band mit For You. So macht der Start in Montag doch einfach Spass. Guten Morgen miteinander.
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0: 6 Minuten nach der 6. Wunderbaren guten Morgen wünsche ich euch. Vielleicht sind ihr mit dem Morgensport fertig oder habt euch den ersten Kaffee rausgelassen. Und wir haben heute an diesem Montag etwas ganz Spezielles für euch.
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0: Wir haben sie nämlich alle. Die 100 besten Filmhits aus den 80er und 90er Jahren. Ab um 8 Uhr geht's los. Und bis am Abend um 6 Uhr da sind wir auf der Suche nach dem besten Filmmusik-Hit, den es überhaupt gibt. Der Baschi hat seinen Tipp schon mal abgegeben.
2: Filmmusik, die natürlich unvergesslich ist, ist sicher, wo man gerade spontan in den Sinn kommt. Celine Dion, My Heart Will Go On, Titanic.
0: Was ist euer Tipp? Welcher landet auf Platz Nummer 1? Könnt ihr immer noch reingeben auf 079-255-7171 und mit ein bisschen Glück Kinotickets abstauben. Darum jetzt euer Tipp via WhatsApp-Sprachnachricht reingeben. 079-255-7171.
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0: Das ist euer Montagmorgen hier bei Radio Zürichsee. 13 Minuten nach der 6 haben wir es jetzt. Zeit zum Mitraten. Wer versteckt sich hinter der heutigen Story?
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2: Stellt euch Folgendes vor. Ein Studio in London, Anfang 70er. Ein junger Musiker begleitet einen Kollegen. Er ist dabei, wo sein Gespönchen einen Song aufnimmt. Friedlich, eingängig. Ein Hit halt. Er hat sogar Percussion gespielt, also mittrümmelnd. Dann, 21 Jahre später, in den 90er Jahren, kommt der Trümmeler, der mittlerweile selber ein grosser Musiker ist, den Auftrag über, den Sepp-Song für einen Film neu aufzunehmen. Wieder in einem Studio zu London, aber das mal nicht nur Trümmeln, sondern das mal ist er der Chef und es wird sein grösster Hit. Der Mann, der zweimal ganz unterschiedlich beim gleichen Song dabei war, ist der Jimmy Cliff.

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0: wunderbaren 80er-Sound für euch parat, gerade nach den News da bei Radio Zürichsee. Und zwar einen, der auch hätte können für ein Musical geschrieben werden, wo zwei Gangs aufeinander losgehen. Weil das ist, ihr gehört es gerade nach den News.
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0: Zuerst aber schnell der Blick auf die Strasse. Da haben wir Morgenverkehr, das vor allem im grossen Raum Zürich. Und einen Unfall hat es gegeben auf der A1 St. Gallen Richtung Zürich zwischen Winterthur-Ost und der Raststätte Vorberg. Haben wir drum jetzt Stau. Und stocken tut es vor dem Gubristunnel Richtung St. Gallen rund ums Brütiseller Kreuz auf dem Autobahnende Richtung Wiedecke und auf der A4 Schaffhausen Richtung Winterthur ab Adliken. Allen unterwegs kommen gut und vor allem sicher an euer Ziel. 5 Minuten und dann ist halb bis 7.
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2: Mit dem Dani Krähebühl. Guten Morgen. Die AfD mit ihrem Spitzenkandidat Ulrich Siegmund hat die Landtagswahl im deutschen Bundesland Sachsen-Anhalt gewonnen. Laut dem vorläufigen Ergebnis verpasst sie aber das absolute Mehr und braucht für eine Regierungsbildung einen Partner. Die CDU hat eine herbe Niederlage erlitten und wäre für einen Verbleib an der Macht auf die Unterstützung von sämtlichen Parteien ausser der AfD angewiesen. Bei einem Flugzeugunglück auf dem Flughafen von Miami sind mindestens 5 Menschen ums Leben gekommen und 5 weitere verletzt worden. Das Amazon-Frachtflugzeug ist bei der Landung von der Piste abgekommen. Es ist mit mehreren Fahrzeugen kollidiert und hat Feuer gefangen. Nationalratsmitglieder von SVP und FDP wollen wie ursprünglich geplant 36 statt 30 Kampfflugzeuge vom Typ F-35 kaufen. Für eine Erhöhung vom Zusatzkredit von 400 Millionen auf gute Milliarden Franken braucht es aber Stimmen aus der Mitte. Und dort ist man laut Tagesanzeiger skeptisch.
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2: Am Morgen ist lokal ein bisschen Regen möglich, sonst gibt es einen freundlichen Sonnenwolkenmix. Aktuell messen wir in der Stadt Zürich 18 Grad, in Thalwil 17 Grad und in Wallisellen sind es 15 Grad. Morgen ist es ziemlich sonnig und heiß. 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
0: Warum das da bei Radio Zürichsee ab 8 alles ganz anders tönt, das erzähle ich euch gerade am 5 über halb 7. Zuerst jetzt aber ein 80er-Song, der auch für ein Musical geschrieben werden konnte, wo zwei Gangs aufeinander losgehen. Der Michael Jackson mit Smooth Criminal und dann auch noch die wunderbare Stimme von der Annie Lennox zum Wachwerden an diesem Montag. Schönen guten Morgen.
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0: Heute ab 8 Uhr haben sie für euch hier bei Radio Zürichsee die besten 100 Filmhits aus den 80er und 90er Jahren. Und ihr könnt mitraten und Kinotickets abstauben. Welches ist der beste Filmhit aus den 80er und 90er Jahren? Euer Tipp jetzt reingeben via WhatsApp-Sprachnachricht auf 079-255-7171 hat die Margrit aus Neschel bereits gemacht.
1: Tina Turner, We Don't Need Another Hero. Wir haben damals sehr viele Videokassetten abends ausgelehnt in der WG. Und praktisch jedes Wochenende, weil wir auch nicht viel Geld hatten.
0: Wird Tina Turner mit We Don't Need Another Hero oder ist doch ein anderer Hit, der auf Platz Nummer 1 hockt? Ab 8 Uhr wissen wir es, da geht's los mit unserem Top 100 Countdown hier bei Radio Zürichsee. Und jetzt ein bisschen Musik von der France Gall zum Durchschnaufen.

0: Ihr habt Radio Zürich eingeschaltet. 16 Minuten noch, dann ist es 7 Uhr Zeit für ein Telefon raus. Und eben Keller, da geht es heute um Kino.
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2: Kinepolis Glea.
3: Hör mal, wo kommt man bei euch Geld zurück über?
2: Für was?
3: Ja, ich bin aber bei euch im Film schauen gestern, oder? Und ich habe den total hohl gefunden, oder? Jetzt wollte ich das Geld zurück.
2: Ja, das ist interessant. Das können wir leider nicht machen. Dann hätten sie eigentlich vor der Pause schon rausgekommen und den Film verlassen.
3: Also, nein, ich kann ja müssen schauen, ob der mir passt, oder? Das ist ja wie, wenn ich eine Hose kaufe, muss ich auch schauen, ob sie mir passt, oder?
2: Das ist wie im Restaurant auch. Wenn sie den Teller leer gegessen haben, können sie noch nicht kommen und sagen, sie hätten gerne das Geld zurück.
3: Ja, ist ja Zufriedenheit oder Geld zurück, oder?
2: Nein. Film geschaut, konsumiert, dann ist die Sache erledigt. Weil ich habe auch Kunden, die jetzt schon am Lächeln sind, weil sie die Diskussion jetzt gerade mitverfolgen.
3: Ja, dann sagen sie diesen Leuten, ja, nicht den Film schauen. Hä? Wir wollen ja noch Fantasy Island schauen. Geht das zum halben Preis?
2: Weil, nein, das geht nicht. Ich gebe Ihnen jetzt einen Tipp.
3: Wissen Sie die Lassen erste...
2: Haben Sie Internet?
3: Warten Sie ganz schnell.
2: Hören Sie mal zu.
3: Ja, ich höre zu. Können Sie uns halben Preis machen für den Film? Weil wir haben ja die erste Hälfte schon im Internet geschaut, oder? Dann kämen wir auch auf die zweite Hälfte.
2: Das ist jetzt auch eine sehr spezielle Anfrage, die wir so noch nie hatten.
3: Der hat das, glaube ich, im Kino innen aufgenommen. Da war ein bisschen schlechte Qualität, oder?
2: Die Leinwand im Kino abfilmen, das ist nicht legal.
3: Also ich kann Ihnen schon die Internetseite schnell angeben, oder? Das ist,
2: Nein, das muss ich gar nicht wissen. Das muss ich gar nicht wissen.
3: Oh, das müssen Sie schon wissen. Das ist nämlich die vom Kellerfon. Herzlich willkommen!
2: Es ist mir selber ein bisschen surreal vorgekommen. Das hat mir den Tag auch ein bisschen verfüßt. Okay. Ich meine, es war so langweilig.
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0: Radio Zürich eingeschaltet. Den Montagmorgen für euch parat haben wir einen 90er-Hit von The Cure. Den gibt es gerade nach einem kleinen News-Update.
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0: Morgenverkehr im Grossraum Zürich, da stockt und staut so ziemlich auf allen Strecken, wo ihr am Morgen mehr Zeit einrechnen müsst, aber auch in der Region Zürich-Oberland haben den stockenden Verkehr, das beim Autobahnende Hiwil abtürnte. Allen unterwegs kommen gut und sicher an euer Ziel. 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
7: Mit dem Dani Krähebühl. Guten Morgen. Die AfD hat die Landtagswahl im deutschen Bundesland Sachsen-Anhalt mit grossem Vorsprung gewonnen. Gemäss dem vorläufigen Ergebnis hat sie aber die absolute Mehrheit verpasst. Sie kommt auf 43,8%. Die AfD bräuchte einen Partner für eine Wahl von ihrem Spitzenkandidat Ulrich Siegmund zum Ministerpräsident. Ob das gelingt, ist ungewiss. Die übrigen Parteien im Landtag von Sachsen-Anhalt haben bisher eine Koalition mit der AfD ausgeschlossen. Eine Zusammenarbeit nicht ausgeschlossen hat das Bündnis Sarah Wagenknecht, das zum ersten Mal in den Landtag einzieht. Auch die anderen Parteien haben keine Optionen für eine stabile Mehrheit. Es bräuchte einen Zusammenschluss von allen Parteien für eine Regierung ohne AfD. Die Schweizer Armee soll trotz höherer Kosten wie ursprünglich geplant 36 F-35 Kampfflugzeuge kaufen. Wie der Tagesanzeiger schreibt, wollen die Nationalratsmitglieder von SVP und FDP den Zusatzkredit von knapp 400 Millionen auf gute Milliarden Franken aufstocken. Mit 36 statt 30 Kampfjets würde der Stückpreis sinken, weil die Fixkosten fast gleich bleiben. Für eine Mehrheit im Nationalrat brauchen die SVP und die FDP Stimmen aus der Mitte und dort ist man laut Tagesanzeiger skeptisch. Der Bund will eine Studie zum Wühlverhalten von Säu in den Ställen in Auftrag geben. Wie der Blick schreibt, könnten als Folge davon die Vorschriften zur Beschäftigung der Soi angepasst werden. Der Branchenverband der Schweinehalter kritisiert, dass er bis jetzt nichts von dieser Studie gewusst hat. Wenn sie zusätzliche Wühlmöglichkeiten einrichten müssen, würde das mehr Arbeit und höhere Kosten verursachen. Durch immer höhere Anforderungen werde die heimische Fleischproduktion geschwächt und in der Folge würde mehr Importfleisch mit weniger strengen Auflagen bei den Konsumenten landen.
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7: Am Morgen ist lokal ein bisschen Regen möglich, sonst gibt es einen freundlichen Sonnenwolkenmix. Aktuell messen wir in der Stadt Zürich 18 Grad, zu Duggen 17 Grad und zu Rüti sind es 16 Grad. Morgen ist es ziemlich sonnig und heiss.
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0: Einen wunderschönen guten Morgen. Schön starten wir mit Radio Zürichsee in die neue Arbeitswoche rein. Und auch heute haben wir wieder eine kleine Weisheit für euren Tag parat. Das in Form von einer Musikziele. Die gibt es um 14 Minuten nach der 7. Zuerst gehen wir ab in die 90er Jahre zu The Cure mit ihrem Friday I'm in Love. Ein bisschen 80er vom Elton John mit I'm Still Standing. Aber auch Shakira ist für euch am Start mit ihrem Whenever, Wherever. So macht der Start in die neue Woche Spass.
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Ihr habt Radio Zürich eingeschaltet an diesem Montagmorgen, 6 Minuten nach der 7. In einer Stunde, da sind wir schon mit drin in unserem Top 100 Countdown. Auf der Suche nach dem besten Filmhit aus den 80er und 90er Jahren. Und ihr könnt euren Tipp immer noch abgeben und mit ein bisschen Glück Kinotickets abstauben. Wer wird Nummer 1? Welches ist der beste Filmhit aus den 80er und 90er Jahren? Euer Tipp reingeben auf 079 255 71 71 und bis dahin geniessen wir das Beste aus den 80er, 90er und mehr. Damit Toto, guten Morgen.

0: 14 Minuten nach der 7 haben wir es jetzt. Das ist euer Montagmorgen hier bei Radio Zürichsee. Und auch heute Morgen haben wir wieder für euch eine kleine Weisheit für euren Tag in Form von einem Songzitat.
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0: 1986 hat Paul Simon den Hit «You Can Call Me Al» veröffentlicht. Hinter einem fröhlichen Rhythmus steckt ein Song über Selbstfindung und die grossen Fragen vom Leben.
2: If you'll be my bodyguard, I can be your long-lost pal.
0: Wenn du mein Beschützer bist, kann ich dein lang vermisster Freund sein. Die Weisheit dahinter: Niemand muss seinen Weg allein gehen. Die Ziele zeigen, wie wichtig gegenseitige Unterstützung ist. Oft entstehen die besten Beziehungen dort, wo Menschen füreinander da sind und sich gemeinsam durchs Leben begleiten.

0: Vielleicht gerade unterwegs zum Arbeiten mit dem Auto oder auf dem Zug unterwegs im Bus. Wir haben den Sound, der euch wach macht und gut in die neue Woche hinein begleitet. Das mit wunderbarem 80er von Midnight Oil, gerade nach den News.
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0: Der Blick auf die Strasse vom 5 vor halb 8. Da haben wir Morgenverkehr auf den bekannten Strecken rund um den Kubristunnel beim Brütisellenkreuz, aber auch auf dem Weg in die Stadt. Auch in der Region Zürich-Oberland müsst ihr im Moment mit stockendem Verkehr rechnen. Das beim Autobahnende Zhiwil von Dörnten her. Allen unterwegs kommen gut und sicher an euer Ziel.
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7: Mit dem Dani Klebühl. Die AfD mit ihrem Spitzenkandidat Ulrich Siegmund hat die Landtagswahl im deutschen Bundesland Sachsen-Anhalt gewonnen. Laut dem vorläufigen Ergebnis verpasst sie aber das absolute Mehr und braucht für eine Regierungsbildung einen Partner. Die CDU hat daher bei Niederlage erlitten und wäre für einen Verbleib an der Macht auf Unterstützung von sämtlichen Parteien außer der AfD angewiesen. Bei einem Flugzeugunglück auf dem Flughafen von Miami sind mindestens 5 Menschen ums Leben gekommen und 5 weitere verletzt worden. Das Amazon-Frachtflugzeug ist bei der Landung von der Piste abgekommen. Es ist mit mehreren Fahrzeugen kollidiert und hat Feuer gefangen. Nationalratsmitglieder von SVP und FDP wollen, wie ursprünglich geplant, 36 statt 30 Kampfflugzeuge vom Typ F-35 kaufen. Für eine Erhöhung vom Zusatzkredit von 400 Millionen auf gute Milliarden Franken braucht es aber Stimmen aus der Mitte. Und dort ist man laut Tagesanzeiger skeptisch.
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7: Am Morgen ist lokal ein bisschen Regen möglich, sonst gibt es einen freundlichen Sonnenwolkenmix. Aktuell messen wir in der Stadt Zürich 18 Grad, in Freienbach 19 Grad und in Dietlikon sind 16 Grad. Morgen ist es ziemlich sonnig und heiß. 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
0: Am 7:45 ist es wieder soweit, wir telefonieren raus und beim Keller geht es heute auch um Kino, weil wir haben ja heute die grössten Filmhits dann ab der 8. für euch parat. Darum unbedingt dranbleiben und geniessen. Vorher gibt es jetzt aber noch einen 80er Sound von Midnight Oil, 90er Musik von der Lisa Stanfield und einen zum Geniessen von der Tina Turner gibt es auch noch in dieser halben Stunde. Schönen guten Morgen.
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0: Ihr habt Radio Zürichsee eingeschaltet, 6 Minuten nach der halben 8 haben wir es jetzt. Das heisst keine halbe Stunde und dann geht's los.
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0: Keine halbe Stunde, dann starten wir mit dem Platz 100 in unserem Top 100 Countdown mit den besten Filmhits von den 80er und 90er Jahren. Und ihr könnt immer noch euren Tipp abgeben. Welcher landet auf Platz Nummer 1? Mit ein bisschen Glück, wenn ihr richtig tippt, gewinnt ihr auch noch Kinotickets. Einen Tipp haben wir bekommen, als wir auf der Straße unterwegs waren.
2: Ja, so Dirty Dancing, die Filmmusik, das hat irgendwas so von erster Liebe, von Urlaub und das passt ja gut zusammen.
0: Ist es Dirty Dancing oder doch ein anderer Film? Euer Tipp jetzt reingeben via WhatsApp-Sprachnachricht auf 079 255 71 71 und Punkt 8. Legen wir los mit dem Platz 100 und dann den ganzen Tag alle 100 Filmhits in voller Länge bis am Abend um 6 Uhr.
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0: Radio Zürichsee, das ist der Start in die neue Woche. Vielleicht habt ihr euch gerade den ersten Kaffee im Büro gegönnt und sind parat für das, was kommt. Als nächstes da bei uns jetzt noch Joan Jett and the Blackhearts. Gibt ein bisschen Energie. Vorher muss aber noch das Telefon erledigt werden.
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2: Kinepolis Glea.
3: Hör mal, wo kommt man bei uns Geld zurück über?
2: Für was?
3: Ja, ich bin aber bei euch im Film schauen gestern, oder? Und ich habe den total hohl gefunden, oder? Jetzt wollte ich das Geld zurück.
2: ja, das ist interessant. Das können wir leider nicht machen. Dann hätten sie eigentlich vor der Pause schon rauskommen und den Film verlassen.
3: Also, nein, ich kann ja müssen schauen, ob der mir passt, oder? Schon wie, wenn ich eine Hose kaufe, muss ich auch schauen, ob sie mir passt, oder?
2: Das ist wie im Restaurant auch. Wenn sie den Teller leer gegessen haben, können sie nachher nicht kommen und sagen, sie hätten gerne das Geld zurück.
3: Ja, ist schon Zufriedenheit oder Geld zurück, oder?
2: Nein. Film geschaut, konsumiert, dann ist die Sache erledigt. Weil ich habe auch Kunden, die jetzt schon am Lächeln sind, weil sie die Diskussion jetzt gerade mitverfolgen.
3: Ja, dann sagen sie diesen Leuten, ja, nicht den Film schauen. Wir wollen ja noch Fantasy Island schauen. Geht das zum halben Preis?
2: Nein, das geht nicht. Ich gebe Ihnen jetzt einen Tipp.
3: Wissen Sie die erste...
2: Haben Sie Internet?
3: Hören
2: Sie mal zu.
3: Ja, ich höre zu. Können Sie uns halben Preis machen für den Film? Weil wir haben ja die erste Hälfte schon im Internet geschaut, oder? Dann kämen wir auch auf die zweite Hälfte.
2: Das ist auch eine sehr spezielle Anfrage, die wir so noch nie hatten.
3: Der hat das, glaube ich, im Kino innen aufgenommen. Da war ein bisschen schlechte Qualität gewesen, oder?
2: Die Leinwand im Kino abfilmen, das ist nicht legal.
3: Also ich kann Ihnen schon die Internetseite schnell angeben, oder? Das ist...
2: Nein, das muss ich gar nicht wissen. Das muss ich gar nicht wissen.
3: Das müssen Sie schon wissen. Das ist nämlich die vom Kellerfon. Herzlich willkommen!
2: Es ist mir selber ein bisschen surreal vorgekommen. Das hat mir den Tag auch ein bisschen verfüßt. Ich meine, es war super langweilig.
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0: Ihr habt Radio Zürichsee eingeschaltet und nach den News ist es soweit. Man startet mit dem Top 100 Countdown mit den besten 100 Filmhits aus den 80er und 90er Jahren.
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0: Alle wieder unterwegs zum Arbeiten, dementsprechend Morgenverkehr im grossen Raum Zürich. Da stockt und staut es auf ziemlich allen Strecken, wo ihr am Morgen mehr Zeit einrechnen müsst. Auf dem Weg in die Stadt rund um den Gubristau, rund um das Brütiseller Kreuz und in der Region Zürich-Oberland. Auch dort müsst ihr mit ein bisschen mehr Zeit rechnen, dass beim Autobahnende Hinwil abtürmt. Allen unterwegs kommen gut und sicher an euer Ziel in 4 Minuten ist 8.
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8: Mit dem Dani Krähenbühl. Die AfD hat die Landtagswahl im deutschen Bundesland Sachsen-Anhalt mit grossem Vorsprung gewonnen. Gemäss dem vorläufigen Endergebnis hat sie aber die absolute Mehrheit verpasst. Sie kommt auf 43,8%. Die AfD bräuchte einen Partner für eine Wahl von ihrem Spitzenkandidat Ulrich Siegmund zum Ministerpräsident. Ob das gelingt, ist ungewiss. Die übrigen Parteien im Landtag von Sachsen-Anhalt haben bisher eine Koalition mit der AfD ausgeschlossen. Eine Zusammenarbeit nicht ausgeschlossen hat das Bündnis Sarah Wagenknecht, wo zum ersten Mal in den Landtag einzieht. Auch die anderen Parteien haben keine Optionen für eine stabile Mehrheit. Es bräuchte einen Zusammenschluss von allen Parteien für eine Regierung ohne AfD. Bei einem Angriff auf die demokratische Gouverneurskandidatin Amy Acton im US-Bundesstaat Ohio sind mindestens 2 Menschen verletzt worden. Amy Acton ist unverletzt geblieben und hat den Sicherheitskräften fürs schnelle Überwältigen vom bewaffneten Angreifer gedankt. Zum genauen Hergang vom Angriff und zum Motiv vom Täter haben die Behörden noch keine Angaben gemacht. Der republikanische Kandidat und der amtierende republikanische Gouverneur haben den Angriff verurteilt und gesagt, in der Politik gäbe es keinen Platz für Gewalt. Der Bund will eine Studie zum Wühlverhalten von Soi in den Ställen in Auftrag geben. Wie der Blick schreibt, könnten als Folge davon die Vorschriften zur Beschäftigung von der Soi angepasst werden. Der Branchenverband der Schweinehalter kritisiert, dass er bis jetzt nichts von dieser Studie gewusst hat. Wenn sie zusätzliche Wühlmöglichkeiten einrichten müssen, würde das mehr Arbeit und höhere Kosten verursachen. Durch immer höhere Anforderungen werde die heimische Fleischproduktion geschwächt und in der Folge würde mehr Importfleisch mit weniger strengen Auflagen bei den Konsumenten landen.
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8: Am Morgen ist lokal ein bisschen Regen möglich, sonst gibt es einen freundlichen Sonnenwolkenmix. Aktuell messen wir in der Stadt Zürich 18 Grad, in Herliberg 19 Grad und in Neffels sind es 17 Grad. Morgen ist es ziemlich sonnig und heiß.
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0: Es ist wieder soweit, wir haben für euch den Top 100 Countdown mit den besten Filmhits aus den 80er und 90er Jahren und startet gerade mit Platz 100, der geht an Prince mit seinem Song When Doves Cry aus dem Film Purple Rain. Viel Spass.
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Welches ist der beste Filmhit von den 80er und 90er Jahren? Wir sind drin im Top 100 Countdown da bei Radio Zürichsee. 8 Minuten nach der 8. haben wir es und beim Platz 98 angekommen. Ein Film, der sich so ein bisschen auflehnt. Gegen jede Chance, against all odds. Und der Filmsoundtrack dazu, da von Phil Collins für euch. Schönen guten Tag.

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Welches ist der beste Film aus den 80er und 90er Jahren? Das ist der Top 100 Countdown über die besten Filme jetzt hier bei Radio Zürichsee. Ankommen bei Platz Nummer 96 und der geht an die unmögliche Mission. Mission Impossible, wo wir da für euch einen Soundtrack haben, der komplett ohne Gesang auskommt und jedem die Energie liefert für den Montag. Und hinten drin einen, der

0: Ihr habt Radio Zürichsee eingeschaltet. Wir sind zumindest im Top 100 Countdown mit den besten Filmhits. Nach den News haben wir Musik von den Film Mannequin. City of Angels, Breakfast Club oder auch drei Musketiere. Schön, sind ihr da.
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0: Der Blick auf die Straße um 8:30. Es stockt und staut auf ziemlich allen Strecken, die ihr am Morgen mit mehr Verkehr rechnen müsst, sprich bei der Autobahnende Richtung Stadt. Rund um den Gubrisch-Tunnel beim Brütiseller Kreuz, aber auch in der Region Zürich-Oberland haben wir aktuell beim Autobahnende Hiwil ab Dürnten noch stockenden Verkehr. Allen unterwegs kommen gut und vor allem sicher an euer Ziel.
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7: Mit dem Dani Kleinbühl. Guten Morgen. Die AfD mit ihrem Spitzenkandidat Ulrich Siegmund hat die Landtagswahl im deutschen Bundesland Sachsen-Anhalt gewonnen. Laut dem vorläufigen Endergebnis verpasst sie aber das absolute Mehr und braucht für eine Regierungsbildung einen Partner. Die CDU hat eine herbe Niederlage erlitten und wäre für einen Verbleib an der Macht auf die Unterstützung von sämtlichen Parteien ausser der AfD angewiesen. Ein bewaffneter Mann hat im US-Bundesstaat Ohio die demokratische Gouverneurskandidatin Amy Acton angegriffen und mindestens zwei Menschen verletzt. Die Sicherheitskräfte haben ihn überwältigt, Amy Acton ist unverletzt geblieben. Der republikanische Kandidat und der amtierende republikanische Gouverneur haben den Angriff verurteilt und gesagt, in der Politik gäbe es keinen Platz für Gewalt. Schweinehalter müssen möglicherweise ihre Ställe umbauen und den Tieren Wühlmöglichkeiten bieten. Wie der Blick schreibt, wird der Bund in einer Studie das Wühlverhalten der Soi untersuchen und allenfalls die Vorschriften anpassen. Der Branchenverband der Schweinehalter kritisiert, dass er bis jetzt nichts von dieser Studie gewusst hat und warnt vor zusätzlichen Kosten.
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7: Am Morgen ist lokal ein bisschen Regen möglich, sonst gibt es einen freundlichen Sonnenwolkenmix. Aktuell messen wir in der Stadt Zürich und Zorgen 19 Grad, in Dübendorf sind es 18 Grad. Morgen ist es ziemlich sonnig und heiß. 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
0: Unterwegs durch Top 100 von den Filmhits. Hier bei Radio Zürich. Die Frage ist immer noch, welches ist Platz Nummer 1? Das erfahrt ihr kurz vor der 6. Könnt ihr jetzt aber schon tippen, euren Tipp reingeben via WhatsApp-Sprachnachricht auf 079-255-71-71 und mit ein bisschen Glück Kinotickets abstauben. Und wir gehen zum Platz Nummer 95. Der geht an Starship. Nothing's gonna stop us now. Schönen guten Tag.
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0: Das ist der Radio Zürichsee Top 100 Countdown mit den besten Filmhits aus den 80er und 90er Jahren. Und jetzt kommt einer aus meiner Sicht, müsste er ja eigentlich in der Top 10 rein sein, aber ist noch nicht so weit vorne. Der Patrick, den wir getroffen haben, auch er hat den Song geliebt.
1: Ganz ehrlich, ich kann mich am Film nicht mehr erinnern, aber Don't You Forget About Me von den Simple Minds, das ist so einer der Hits aus meiner Jugend und ich habe jetzt auch noch wahnsinnig Freude, wenn ich den irgendwo höre.
0: Ich helfe dir schnell, Patrick, ist von Breakfast Club. Ganz am Ende vom Film, nachdem sie ihren Aufsatz abgegeben haben, läuft der Rebell davon, hebt die Hand in die Luft, man sieht ihn von hinten und Simple Minds kommen.

0: Es ist die Musik, die die grossen Emotionen weckt. Filmmusik. Heute Top 100 Countdown da bei Radio Zürichsee mit den besten Filmhits. Bevor wir die grossen Roboter rauslassen und den Filmsoundtrack zu Transformers parat haben, muss sich der Keller da noch mal kurz beschweren wegen seinen Kinotickets.
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2: Kinepolis Glea.
3: Hör mal, wo kommt man bei euch das Geld zurück über?
2: Für was?
3: Ja, ich bin aber bei euch im Film schauen gestern, oder? Und ich habe den total hohl gefunden, oder? Jetzt wollte ich das Geld zurück.
2: Ja, das ist interessant. Das können wir leider nicht machen. Dann hätten sie eigentlich vor der Pause schon rausgekommen und den Film verlassen.
3: Also, nein, ich kann ja müssen schauen, ob der mir passt, oder? Das ist ja wie, wenn ich eine Hose kaufe, muss ich auch schauen, ob sie mir passt, oder?
2: Das ist wie im Restaurant auch. Wenn sie den Teller leer gegessen haben, können sie noch nicht kommen und sagen, sie hätten gerne das Geld zurück.
3: Ja, ist ja Zufriedenheit oder Geld zurück, oder?
2: Nein. Film geschaut, konsumiert, dann ist die Sache erledigt. Weil ich habe auch Kunden, die jetzt schon am Lächeln sind, weil sie die Diskussion jetzt gerade mitverfolgen.
3: Ja, dann sagen sie diesen Leuten, ja, nicht den Film schauen. Hä? Wir wollen ja noch Fantasy Island schauen. Geht das zum halben Preis?
2: Nein, das geht nicht. Ich gebe Ihnen jetzt einen Tipp.
3: Wissen Sie die erste...
2: Haben Sie Internet?
3: Hören Sie
2: mal zu.
3: Ja, ich höre zu. Können Sie uns halben Preis machen für den Film? Weil wir haben ja die erste Hälfte schon im Internet geschaut, oder? Dann kämen wir auch auf die zweite Hälfte.
2: Das ist auch eine sehr spezielle Anfrage, die wir so noch nie hatten.
3: Der hat das, glaube ich, im Kino innen aufgenommen. Da war ein bisschen schlechte Qualität gewesen, oder?
2: Die Leinwand im Kino abfilmen, das ist nicht legal.
3: Also ich kann Ihnen schon die Internetseite schnell angeben, oder? Das ist...
2: Nein, das muss ich gar nicht wissen. Das muss ich gar nicht wissen.
3: Das müssen Sie schon wissen. Das ist nämlich die vom Kellerfon. Herzlich willkommen!
2: Es ist mir selber ein bisschen surreal vorgekommen. Das hat mir den Tag auch ein bisschen verfüßt. Es war auch super langweilig.
1: 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Platz 91.

0: Radio Zürichsee an dem Montagmorgen mit den besten Filmhits. Das ist euer Top 100 Countdown. Ihr könnt immer noch mitraten und Kinotickets gewinnen. Welches ist der beste Filmhit aus den 80er und 90er Jahren? Euer Tipp jetzt hineingeben auf 079 255 71 71 und mit ein bisschen Glück gewinnt ihr. Und Platz Nummer 90 gibt es gerade direkt nach den News.
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0: Immer noch viel los auf den Strassen, vor allem im Grossraum Zürich. Da stockt und staut es auf den bekannten Strecken, wenn ihr unterwegs sind, Richtung Stadt, rund ums Brütiseller Kreuz, aber auch vor dem Gubristunnel Richtung St. Gallen stehen wir noch an. Und dann haben wir noch Meldung von der A51 Zürich Richtung Flughafen zwischen Gladbruck und Werft. Dort besteht Gefahr wegen Gegenständen auf der Fahrbahn. Allen unterwegs kommen gut und vor allem auch sicher an euer Ziel. Alle Verkehrsmeldungen gibt es jederzeit auch immer online auf radiozürichsee.ch oder in der Radio Zürichsee App. Jetzt ist dann gerade 5 vor 9.
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9: Mit dem Dani Krähenbühl. Der Rückversicherer Swiss Re warnt vor einem Anstieg der Risiken im Rückversicherungsmarkt. Vor allem Naturrisiken wie Stürmtüre oder Waldbrände lösen die Kosten ansteigen. Swiss Re-Experten gehen davon aus, dass die versicherten Schäden von Naturkatastrophen jährlich um 5-7% wachsen. Dieses Jahr könnten auf die Versicherungen im schlimmsten Szenario Schäden von rund 320 Milliarden Dollar zukommen. Waldbrände sind das Wetterrisiko weltweit, das am schnellsten wächst. Wegen dem Ausbruch vom indonesischen Vulkan Anak Krakatau bleiben die beiden internationalen Flughäfen von der Hauptstadt Jakarta weiter geschlossen. Wegen der Vulkanasche sei ein Flugbetrieb bis mindestens heute Abend nicht möglich, teilen die Behörden mit. Unterdessen sind schon über 1'500 Flüge mit rund 170'000 Passagieren gestrichen worden. Der Vulkan zwischen den Inseln Java und Sumatra ist seit dem Freitag wieder aktiv. Der Anak Krakatau ist nach dem gewaltigen Ausbruch und dem Einsturz vom Vulkan Krakatau 1883 entstanden. Bei einem Angriff auf die demokratische Gouverneurskandidatin Amy Acton im US-Bundesstaat Ohio sind mindestens 2 Menschen verletzt worden. Die Amy Acton ist unverletzt geblieben und hat den Sicherheitskräften für das schnelle Überwältigen von bewaffneten Angreifern gedankt. Zum genauen Hergang vom Angriff und zum Motiv vom Täter haben die Behörden noch keine Angaben gemacht. Der republikanische Kandidat und der amtierende republikanische Gouverneur haben den Angriff verurteilt und gesagt, in der Politik gäbe es keinen Platz für Gewalt.
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9: Am Morgen ist lokal ein bisschen Regen möglich, sonst gibt es einen freundlichen Sonnenwolkenmix. Aktuell messen wir in der Stadt Zürich 20 Grad, das Wald und das Einsiedeln sind es 19 Grad. Morgen ist es ziemlich sonnig und heiß.
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0: Bereits angekommen bei Platz Nummer 90 in unserem Top 100 Countdown mit den besten Filmhits. Ja, so schnell vergeht Zeit, wenn man gute Musik im Ohr hat. Und Platz Nummer 90 geht an Los Lobos mit dem La Bamba zum gleichnamigen Film. Welches ist Platz Nummer 1? Eure Tipps immer noch reingeben auf 079 255 7171. Guten Morgen miteinander.
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0: ist der Radio Zürichsee Top 100 Countdown mit den besten 100 Filmhits. Wir sind auf der Suche nach Platz Nummer 1. Kurz vor der 6. wissen wir es dann. Bis dahin haben die Chance zum Mittippen und Kinotickets zu gewinnen. Welchen Filmhit schafft es auf Platz Nummer 1? Euer Tipp reingeben auf 079-255-7171. Ist es Danger Zone aus Top Gun oder doch ein anderer? Euer Tipp jetzt reingeben. Der ist es nicht. Da haben wir nämlich Platz Nummer 87. Geht an Monty Python.
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16 Minuten nach der 9. Ihr habt Radio Zürich eingeschaltet. Wir sind mitten im Top 100 Countdown mit den besten Filmhits. Bevor wir zum Platz 95 gehen, haben wir zwei, die es leider nicht in die Top 100 geschafft haben, aber einfach wert sind, dass wir es geniessen dürfen.

Zum einen gibt es jetzt gerade Journey mit Don't Stop Believing. Und hinten drin werden dann die roten Badhosen angelegt und am Strand rumgerannt. Titelmusik zu Baywatch habe ich ebenfalls parat. Schön, habt ihr eingeschaltet. Guten Morgen.

0: Ihr hört Radio Zürichsee, wir sind mitten im Top 100 Countdown mit den besten Filmhits. Platz 65 gibt es gerade als nächstes.
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2: Und wir gehen noch schnell auf die Straße. 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
0: Langsam kommen wir besser durch die Verkehrsübersicht bei Radio Zürichsee. Es stockt und staut auf dem Weg Richtung Stadt Zürich beim Autobahnende Wiedike. Da braucht ihr mehr Zeit vor dem Gubristunnel Richtung St. Gallen. Durch das dann auch auf der Westumfahrung, wo es am Stocken ist, ab Urdorf Nord und in die Gegenrichtung dort stockt. Zwischen Birmensdorf und Zürich-West. Und auch rund ums Brütisellenkreuz brauchen wir noch Geduld, wenn ihr von St. Gallen herkommt. Allen unterwegs, ganz gute und sichere Fahrt.
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7: Am Morgen ist lokal ein Regen möglich, sonst gibt es einen freundlichen Sonnenwolkenmix. Aktuell messen wir in der Stadt Zürich und Altendorf 20 Grad, in Bülach sind es 18 Grad. Morgen ist es ziemlich sonnig und heiß. 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

Welcher Hit schafft es auf Platz Nummer 1? Wir sind mitten im Top 100 Countdown hier bei Radio Zürichsee mit den grössten Filmhits von allen Zeiten. Und wir kommen zu einem Film aus den 90er Jahren, wo ich so richtig, richtig mitgefiebert habe. Weil ich doch einfach wollte, dass der Killerwal endlich frei kommt. Und die Musik dazu geliefert von Cam Geringerem, als dem King of Pop. Höchstpersönlich euer Platz Nummer 82. Michael Jackson, Will You Be There? Aus Free Willy. Viel Spass.

Euer Tipp ist immer noch gefragt, welches ist der grösste Filmhit aus den 80er und 90er Jahren? Das ist der Radio Zürich Top 100 Countdown mit den 100 grössten Filmhits. Nach den News geht es weiter mit Platz Nummer 80. Geht an einen Sportfilm. Vorher aber noch zwei Songs, die es leider nicht in Top 100 geschafft haben. Dabei sind sie so gut und einfach zum Geniessen.

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4: Im Grossraum Zürich haben wir noch ein bisschen Verkehr. Das vor dem Gubrisch-Tunnel Richtung St. Gallen. Da stehen wir ab dem Brütiseller Kreuz. Durch das dann auch effektiv ab auf der Westumfahrung, ab Urdorf Nord, wo es stockt. Und rund ums Brütiseller Kreuz müssen wir auch noch mehr Zeit einrechnen. Dann haben wir beim Autobahnende Wiedeke noch ein bisschen Stau. Sonst läuft alles wieder. Alle Verkehrsmeldungen im Detail jederzeit online auf radiozürichsee.ch oder in der Radio Zürichsee App. Es ist jetzt 5 vor 10.
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5: Mit dem Tani Kleherbühl. Die Arbeitslosigkeit in der Schweiz hat sich im August kaum verändert. Die Arbeitslosenquote war wie im Juli bei 3%, wie das Staatssekretariat für Wirtschaft SECO schreibt. Die Jugendarbeitslosigkeit ist aber deutlich angestiegen, von 2,8 auf 3,4%. Das ist laut SECO aber üblich für den August, wegen dem Ende der Lehre und anderen Ausbildungen. Umlagerungen von Fördergeldern für Filmfestivals sorgen in der Schweizer Filmszene für Kritik. Das Bundesamt für Kultur unterstützt zum ersten Mal das Waadtländer Bergfilmfestival mit 20'000 Franken pro Jahr und reduziert gleichzeitig den Beitrag als Zürich Filmfestival um die Gleichsumme. Wie CH Media Zeitung schreibt, werden mögliche Interessenskonflikte und Zusammensetzung von der Expertenkommission kritisiert. Zwei von den drei Mitgliedern von der Expertenkommission kommen aus Genf und das Bergfilmfestival werde vom ehemaligen SRG-Generaldirektor Gilles Marchand präsidiert. Im deutschen Bundesland Sachsen-Anhalt stehen nach einem klaren AfD-Sieg schwierige Gespräche für eine Regierungsbildung an. Die CDU hat gestern bei den Landtagswahlen eine herbe Niederlage erlitten. Die bisherige Koalition von CDU, SPD und FDP ist damit am Ende. Die CDU könnte nur weiter regieren mit Unterstützung von allen Parteien ausser der AfD. Die AfD kommt auf fast 44%, hat aber keine absolute Mehrheit und ist damit ebenfalls auf Partner angewiesen. Der AfD-Spitzenkandidat Ulrich Siegmund hat den Wahlsieg als klaren Regierungsauftrag bezeichnet. Gleichzeitig hat er aber nicht ausgeschlossen, dass es nochmal Wahlen geben müsste, wenn er keine Mehrheit überkommt.
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5: Lokal gibt es noch ein paar Tropfen, sonst haben wir heute einen freundlichen Sonnen-Wolken-Mix. Aktuell messen wir in der Stadt Zürich die Küsnacht und das Schindlerigi 20 Grad. Morgen ist es ziemlich sonnig und heiß.
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4: Welches ist der beste Film mit aus den 80er und 90er Jahren? Für den Baschi ist es ja ziemlich klar.
6: Filmmusik, die natürlich unvergesslich ist, ist sicher, wo man gerade spontan in den Sinn kommt. Céline Dion, My Heart Will Go On, Titanic.
4: Welches ist euer absoluter Nummer 1 Film mit dem Tipp jetzt hineingeben auf 079 255 71 71 und mit ein bisschen Glück, wenn ihr richtig tippt, Kinotickets jetzt abstauben und wir gehen jetzt zu einem Sportfilm. Rocky 4, James Brown, Living in America, euer Platz 8.
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Wir sind auf der Suche nach dem grössten Filmhit aus den 80er und 90er Jahren. Das ist euer Top 100 Countdown hier bei Radio Zürichsee mit den grössten Filmhits. Ankommen bei Platz Nummer 77. Der geht an eine Diva, über eine Diva. Evita, Don't Cry For Me Argentina, von kein geringerer gesungen als der Madonna. Viel Spass.

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Ihr könnt immer noch mittippen und Tickets abstauben. Das ist der Radio Zürich Top 100 Countdown mit den besten Filmhits. Und wir wollen von euch wissen, welches ist Nummer 1? Euer Tipp jetzt reingeben via WhatsApp-Sprachnachricht 079 255 71 71. Und bevor wir zum Platz 85 gehen, gibt es noch einen, der es nicht in die Top 100 geschafft hat, aber einfach ein grossartiger Song ist. Von einem wunderbaren Künstler, David Bowie, «This is not America».

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1: Ihr habt aktuell noch Verkehr, wenn ihr unterwegs seid, durch den Gubrisch-Tunnel Richtung St. Gallen. Da müsst ihr noch ein bisschen anstehen vom Limmataler Kreuz her und beim Autobahnende Richtung Stadt, also sprich Wiedeke, auch dort stockender Verkehr. Allen unterwegs kommen gut und vor allem sicher an euer Ziel.
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1: Welches wird der beste Filmhit aus den 80er und 90er Jahren? Wir sind mit drin im Top 100 Countdown auf der Suche nach dem besten Filmhit. Da angelangt bei Platz Nummer 85. Der geht an einen Film mit historischem Hintergrund. Pearl Harbor, jetzt geht Faith Hill und nachher wird es ein bisschen ja, brutaler, mindestens vom Film her. Highlander mit A Queen und A Kind of Magic, der Platz Nummer 74.
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Das ist der Radio Zürichsee Top 100 Countdown mit den besten Filmhits. Wir sind angekommen bei einem Disney-Film. Ich liebe sie ja, vor allem auch musikalisch immer extrem hochstehend. Und jetzt kommen wir zum Phil Collins. Filmmusik von Tarzan. You'll be in my heart. Euer Platz 72.

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2: Im Grossraum Zürich müsst ihr im Moment noch ein bisschen mehr Zeit einrechnen beim Autobahnende Richtung Wiedike und dann haben wir eine Meldung von der Nord-Süd-Achse auf der A2 Luzern Richtung Gotthard. Ab Erstfeld haben wir 3 km Stau. Zeitweise wird dort der Autobahnabschnitt auch gesperrt. Müsst ihr mindestens 30 Minuten mehr Zeit rechnen. Allen unterwegs kommen gut und sicher an euer Ziel. 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
3: Mit dem Dani Kleibühl. Die Fahndungssendung Aktenzeichen XY ungelöst befasst sich mit dem vermissten Mann aus Wattwil. Der 27-jährige Andreas Portmann aus Wattwils wird seit einem halben Jahr vermisst. Wie die Kantonspolizei St. Gallen schreibt, haben 2 Öffentlichkeitsfahndungen und auch alle anderen Massnahmen nicht zu neuen Erkenntnissen geführt. Darum will ich mir den Fall jetzt einem internationalen Publikum präsentieren, mit der Hoffnung, so neue Hinweise überzukommen. Die Sendung mit der Vermisstmeldung von Andreas Portmann wird übermorgen Abend im ZDF ausgestrahlt. Die Zürcher Gerichte sollen die Verfahren künftig digital abwickeln können. Das hat heute der Kantonsrat gegen die Stimme der SVP entschieden. Die SVP hat eingeräumt, dass es um Nachvollzug von Bundesrecht geht und dass der Kanton Zürich darum gar nicht anders kann, als digitale Gerichtsverfahren zu ermöglichen. Mit der Ablehnung will ich mir zeigen, dass wir die bundesrechtliche Entwicklung kritisch beurteilen. Die Risiken für eine zentrale Plattform sind erheblich, die Kosten beträchtlich und der Nutzen unklar. Die Befürworter der Vorlage im Zürcher Kantonsrat haben betont, dass es keinen Digitalisierungszwang gibt. Wegen dem Ausbruch vom indonesischen Vulkan Anak Krakatau bleiben die beiden internationalen Flughäfen von der Hauptstadt Jakarta weiter geschlossen. Wegen der Vulkanasche sei ein Flugbetrieb bis mindestens heute Abend nicht möglich, teilen die Behörden mit. Unterdessen sind schon über 1500 Flüge mit rund 170'000 Passagieren gestrichen worden. Der Vulkan zwischen der Insel Java und Sumatra ist seit dem Freitag wieder aktiv. Der Anak Krakatau ist nach dem gewaltigen Ausbruch und dem Einsturz vom Vulkan Krakatau 1883 entstanden.
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3: Lokal gibt es noch ein paar Tropfen, sonst haben wir heute einen freundlichen Sonnenwolkenmix. Aktuell messen wir in der Stadt Zürich 22 Grad, in Wädischwil 21 Grad und in Henkert sind es 19 Grad. Morgen ist es ziemlich sonnig und heiss.
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2: Welches ist der erfolgreichste Filmhit aus den 80er, 90er und mehr? Wir sind auf der Suche im Radio Zürichsee Top 100 Countdown mit den besten Filmhits angekommen bei Platz Nummer 70. Und da geht es ab an einen wunderschönen Ort. Ein bisschen strandmässig und in Film Cocktail. Beach Boys mit Kokomo. Hinten drin geht noch Bette Midler mit The Rose vom gleichnamigen Film. So macht doch der Weg richtig Montag Mittag Spass.
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0: Ihr hört den Radio Zürichsee Top 100 Countdown. Wir sind auf der Suche nach dem besten Filmhit aus den 80er, 90er und mehr. Und die Musik, die gehört zum Film dazu. Die macht aus dem Film das, was er eben ist. Emotionen pur. Das hat uns auch Beatrice verraten.
1: Die Musik hat ein super Zusammenspiel gehabt. Wenn es ernst geworden ist oder gefürchtet geworden ist, ist das richtig, die Musik darauf eingegangen. Und man hat wirklich ein bisschen Hühnerhaut bekommen.
0: Und die Rede ist da natürlich vom Hobbit-Film. Ganz vorderst vorne, der Ed Sheeran mit seinem I See Fire, euer Platz 67.
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Platz Nummer 66 im Radio Zürich, seit Top 100 Countdown mit den besten Filmhits, geht an Film Beverly Hills Cop, der Glenn Frey mit der Here Is On. Bevor wir zum Platz 65 kommen mit dem Ronan Keaton, gibt es noch zwei, die es nicht in Top 100 Countdown geschafft haben. Donna Summers und Tears for Fears. Viel Spass.

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1: Im Grossraum Zürich läuft alles rund auf der Nord-Süd-Achse. Da müsst ihr ein bisschen mehr Zeit einrechnen. Das auf der A2 Luzern Richtung Gotthard zwischen Erstfeld und Göschenende 3 km Stau. Dort geht es gut 30 Minuten länger. Das wegen kurzfristigen Sperrungen. Allen unterwegs kommen gut und sicher an euer Ziel.
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Es kann nur einen geben. Das Motto vom Film Highlander, wo wir gerade Queen gehört haben mit Who Wants to Live Forever, unser Platz Nummer 63. Aber natürlich auch das Motto vom Radio Zürichsee Top 100 Countdown mit den besten Filmen aus den 80er und 90er Jahren. Platz Nummer 1 sind wir am Suchen. Eure Tipps könnt ihr immer noch reingeben via WhatsApp-Sprachnachricht auf 079-255-71-71. Wählen ist dann am Schluss auf Platz Nummer 1. Wenn ihr richtig tippt, habt ihr die Chance auf Kinotickets und wir gehen zum Platz Nummer 62. Da gehört Bryan Adams, Have You Ever Really Loved a Woman?

Ihr hört Radio Zürichsee Top 100 Countdown mit den besten 100 Filmhits aus den 80er und 90er Jahren. Aber leider schaffen es nicht alle in die Top 100. Darum haben wir jetzt zwei, die einfach wunderbar tönen, aber halt eben nicht ihren Platz gefunden haben. Der Phil Collins und der Will Smith gibt es noch. Bevor es Zeit für den Mittag wird, wünsche ich jetzt schon einen guten Appetit.

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3: Zwei Meldungen aus dem Grossraum Zürich, A1 Bern, Richtung St. Gallen zwischen Dietikon und dem Gubristunnelstau und auf der A3 Westring ab Udorf Nord bis zum Limmataler Kreuz. Wenn ihr etwas seht, könnt ihr es durchgehen auf 0800 60 60 60 512 ist.
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4: Mit dem Dani Krähenbühl. Im deutschen Bundesland Sachsen-Anhalt stehen nach einem klaren AfD-Sieg schwierige Gespräche für eine Regierungsbildung an. Die CDU hat gestern bei der Landtagswahl eine herbe Niederlage erlitten. Die bisherige Koalition von CDU, SPD und FDP ist damit am Ende. Die CDU könnte nur weiter regieren mit Unterstützung von allen Parteien ausser der AfD. Die AfD kommt auf fast 44%, hat aber keine absolute Mehrheit und ist damit ebenfalls auf Partner angewiesen. Der AfD-Spitzenkandidat Ulrich Siegmund hat den Wahlsieg als klaren Regierungsauftrag bezeichnet. Gleichzeitig hat er aber nicht ausgeschlossen, dass es nochmal Wahlen geben müsste, wenn er keine Mehrheit bekommt. Der Rückversicherer Swiss Re warnt vor einem Anstieg der Risiken im Rückversicherungsmarkt. Vor allem Naturrisiken wie Stürme, Dürre oder Waldbrände lösen die Kosten ansteigen. Swiss Re-Experten gehen davon aus, dass die versicherten Schäden von Naturkatastrophen jährlich um 5-7% wachsen. Dieses Jahr könnten auf die Versicherungen im schlimmsten Szenario Schäden von rund 320 Milliarden Dollar zukommen. Waldbrände sind das Wetterrisiko weltweit, das am schnellsten wächst. Die Fahndungssendung Aktenzeichen XY ungelöst befasst sich mit einem vermissten Mann aus Wattwil. Der 27-jährige Andreas Portmann aus Wattwil wird seit einem halben Jahr vermisst. Wie die Kantonspolizei St. Gallen schreibt, haben zwei Öffentlichkeitsfahndungen und auch alle anderen Massnahmen nicht zu neuen Erkenntnissen geführt. Darum will ich mir den Fall jetzt einem internationalen Publikum präsentieren, mit der Hoffnung, so neue Hinweise überzukommen. Die Sendung mit der Vermisstmeldung von Andreas Portmann wird übermorgen Abend im ZDF ausgestrahlt.
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4: Wir haben einen freundlichen Sonne-Wolken-Mix. Aktuell messen wir in der Stadt Zürich im zürcherischen Gossau und in Uzne 23 Grad. Morgen ist es ziemlich sonnig und heiß.
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3: Auf den heutigen Tag haben wir schon so lange gefreut. Die 100 besten Filme jetzt im Countdown. Platz 59, da wird sich in Schmalzig aus dem Tanzklassiker Dirty Dancing, der Patrick Swayze mit She's Like the Wind. Und ganz erst auf dem 60, da sieht man es immer vor dem geistigen Auge mit weißen Hosen und weißem T-Shirt am Strand entlang rennen. Bengalis mit Chariots of Fire. Schön countdownet ihr mit uns.
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0: Das war schon einer meiner Lieblingsfilmhits von heute. Ich weiss nicht, ich habe ihn dort in den 80er irgendwann auf einem Kassettchen aufgenommen. Darum wahrscheinlich ganz spezielle Emotionen. Olivia Newton-John mit Xanadu. Gleichnamiger Film kennt man überhaupt nicht mehr, aber der Song ist grossartig. Platz Nummer 58.
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0: Auf dem 56. der erste Vertreter von den James-Bond-Filmen. Von denen haben wir heute Nachmittag total 6 Stück. Ihr könnt schon ein bisschen wehrweisen, was noch alles kommt. Und natürlich könnt ihr uns immer noch euren Platz 1 Verdacht per Sprachnachricht als WhatsApp auf unsere Studiennummer 079 255 71 71 schicken. Unter allen, die recht sind, verlosen wir dann noch Kino-Eintritts. Also, aha, The Living Daylights 1987 mit dem Timothy Dalton als 007 und zuerst jetzt eine Ballade aus dem Film Days of Thunder mit dem jungen Tom Cruise in der Hauptrolle. Ausgesehen tut er heute noch genau gleich, da hat er aber noch die Nüsse gehabt. Das ist Maria McKee, Show Me Heaven.

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1: Wir haben zwei Meldungen aus dem Grossraum Zürich. A1 Bernichtig St. Gallen zwischen Dietikon und Gubristunnel Stockenverkehr. Und auch auf der A3 Westring ab Urdorf Nord bis zum Limmatallenkreuz. Alles auf einen Blick, einmal auf radiozürichsee.ch oder in unserer App. Es ist ganz genau 5:30.
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2: Mit dem Marco Huber. Im deutschen Bundesland Sachsen-Anhalt ist nach dem klaren AfD-Wahlsieg und dem CDU-Debakel eine Regierungsbildung ungewiss. Die AfD redet von einem klaren Regierungsauftrag und sucht Unterstützung für ihren Spitzenkandidat Ulrich Siegmund. Eine CDU-Minderheitsregierung bräuchte die Unterstützung von allen Parteien außer der AfD. Beides scheint im Moment eher unwahrscheinlich, es könnten darum auch nochmal Wahlen nötig werden. Der Rückversicherer Swiss Re rechnet mit einem starken Anstieg der Kosten wegen Stürmen, Dürren oder Waldbrand. Die Experten von Swiss Re gehen davon aus, dass die versicherten Schäden von Naturkatastrophen jährlich um 5-7% wachsen. Waldbrände sind das Wetterrisiko weltweit, das am schnellsten wächst. Ein halbes Jahr nachdem ein Mann aus Wattwil verschwunden ist, kommt sein Fall übermorgen in der Fernsehsendung Aktenzeichen XY ungelöst. Wie die Kantonspolizei St. Gallen schreibt, haben zwei Öffentlichkeitsfahndungen und auch alle anderen Massnahmen nicht zu neuen Erkenntnissen geführt. Darum wählen wir die Suche nach dem 27-jährigen Andreas Portmann, einem internationalen Publikum präsentieren, mit der Hoffnung auf neue Hinweise.
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2: Es ist eine freundliche Mischung aus Sonne und Wolken heute. Aktuell da messen wir in der Stadt Zürich und Lachen 24 Grad, Kloten 23 Grad. Morgen ist es dann ziemlich sonnig und heiß. 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
1: Ja, es wird heute diskutiert im 9 in der Mittagspause. Welches ist Nummer 1 in unserem Top 100 Countdown? Welches ist der beste Filmhit, Sitzfilm und Hitskit? Schickt eine Sprachnachricht mit eurem Tipp auf 079-255-71-71 und der richtigen verlosen wir dann Kinoeintritt. Jetzt sind wir beim Platz 55. Der gehört an Peter Cetera mit Glory of Love aus dem Film Karate Kid Teil 2. Schön hittet ihr mit uns durch den Main.
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0: Das ist der Montag bei Radio Zürichsee, der sich anfühlt wie ein wunderbarer Abend im Kino. Wir haben für euch die 100 besten Filmhits. Gerade gehört, der Platz 53, Christopher Cross mit Arthur's Theme aus dem Film Arthur 1981.
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0: Platz 51, da haben wir den Herr.
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0: Mit seinem Song Kiss from a Rose aus dem Streifen Batman Forever ziehen wir alle die schwarze Ledermaske an, dann malen das Gesicht ganz weiss an. Zuerst jetzt aber, der schleicht sich da schon langsam an mit dem typischen Gitarre-Wow-Wow, der Isaac Hayes mit dem Titelsong vom Film Shaft. Hat 1972 den Oscar für den besten Filmsong bekommen und der Isaac war damit der erste schwarze Musiker, der einen Oscar für Filmmusik bekommen hat. Und ihr könnt immer noch miträteln, welches der beste Filmhit ist. Finden wir dann kurz vor der 6 raus. Schickt uns eine Sprachnachricht mit eurem Tipp auf 079 255 71 71 und unter denen, die es richtig haben, verlosen wir Kino-Eintritt. Geniessen den Tag bei uns.

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6: Stockenden Verkehr haben wir auf der A1 Bern Richtung St. Gallen zwischen Dietikon und dem Gubristunnel und auf der A3, das ist der Westring, ab Urdorf Nord bis zum Limmatalenkreuz. Nummer für Beobachtungen 0800 60 60 60. Voll für eins ist...
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7: Mit dem Marco Huber. Das Stadtrichteramt Zürich muss Strafbefehl neu von Hand unterschreiben. Das Stadthalteramt Zürich hat die Beschwerde gegen die Praxis vom Stadtrichteramt teilweise gut geheissen. Streitpunkt ist das Verschicken von Strafbefehlen mit der Post. Bis jetzt hat das Stadtrichteramt Zürich Strafbefehl jeweils mit digitaler Unterschrift verschickt. Diese Praxis ist aber nicht zulässig und verstoßt gegen die Strafprozessordnung, wie das Stadthalteramt entschieden hat. Gratisversand wird bei Schweizer Online-Shops seltener. Laut einer Erhebung vom Beratungsunternehmen Carpathia liefert noch rund 12% der Schweizer Online-Händler unabhängig vom Bestellwert gratis. Vor einem Jahr waren es noch 15% und vor 3 Jahren noch 20%. Bei 2/3 ist im Moment der Versand aber mit einem bestimmten Bestellwert gratis. Fast 1/4 der Shops verrechnet immer Versandkosten. Die Händler sind gleichzeitig immer schneller geworden bei der Lieferung. Fast die Hälfte liefert schon am nächsten Tag. Nach dem Golf von Mexiko und dem Lake Ontario wird der US-Präsident Donald Trump jetzt einen Bundesstaat umbenennen. Aus New Mexico soll New America werden, wie der Donald Trump auf seiner Plattform mitteilt hat. Die demokratische Gouverneurin von New Mexico hat geantwortet, dass der Name vom Bundesstaat nicht zur Debatte steht. Der hätte schon existiert, bevor es die Vereinigten Staaten von Amerika überhaupt gegeben hat.
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7: Es ist ein freundlicher Mix aus Sonne und Wolken, der uns heute meteorologisch begleitet. Aktuell messen wir in der Stadt Zürich 26 Grad, Zürich und Regensdorf 25 Grad. Morgen ist es ziemlich sonnig und heiß.
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8: Musik und Film passt ja einfach so schon mal zusammen und Musik und Tanzfilm noch viel mehr. Gerade mit 2 Songs im heutigen Countdown vertreten. Flashdance natürlich. Platz 50, gerade jetzt der Michael Cimbello. Und dann reibt man noch im Miteinander an der Wunderlampe. Platz 49 gehört am Piabo Bryson mit der Whole New World aus dem Film Aladdin.
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Platz 49.

0: Radio Zürichsee mit den 100 besten Filmen hat's heute bis am Abend um 6 Uhr gehört, Platz 48, Lee Ann Rimes aus dem Film Coyote Ugly aus dem Jahr 2000.
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0: Mögt ihr euch noch an Pierre Gosso erinnern? Hä? Sänger und Schauspieler. Und er war so schön gewesen. Blaue Augen wie ein Bergsee. Wir haben einen Cast in den 80er Jahren, weil alle Frauen sind weich geworden und haben uns gar nicht mehr beachtet. Egal. Singen hat er eben auch noch können. Ein Duett mit der Bonnie Bianco. Gut, wir Buben haben dann wenigstens sie können anhimmeln. Stay. Wunderschönes Duett aus dem Film Cinderella haben wir auf dem Platz 46. Vorher noch ein Song aus dieser Reihe, der heute am meisten vertreten ist.
2: My name's Bond. James Bond.
0: Gerade 6 Songs haben wir heute dabei vom 007 auf dem Platz 47 Live and Let Die von The Wings mit der markanten Stimme von Paul McCartney. 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
5: Im Grossraum Zürich haben wir einmal Stockenverkehr auf der A1 zwischen dem Limmatalkreuz und dem Gubristunnel und dann Nord-Süd-Achse vor dem Gotthardtunnel Richtung Nizzi, 7 km Stau. Gute Stunde Wartezeit.
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5: Ich habe es vorher schon gesagt, James Bond ist ein grossartiger Hitlieferant. Und der nächste, der ist schon parat, aus dem 007 in tödlicher Mission, China Eastern. For your eyes only. Ist das schön. Zuerst jetzt aber ein Track aus dem Film American Gigolo Blondie mit Call Me, Platz 45.
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0: ganz eine gute Kombo Film und Musik und noch besserer ist Musik und Tanzfilm. Da haben wir gerade zwei, die in der Statistik heute mit 3 Songs vertreten sind. Natürlich mit dabei die Mutter von allen Tanzfilmen. Dirty Dancing. Der Eric Carmen mit Hungry Eyes haben wir gerade gehört auf dem 43.
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0: Ihr könnt immer noch miträteln, welches Platz 1 ist. Sprachnachricht auf unser WhatsApp 079 255 71 71. Unter denen, die es richtig haben, verlosen wir dann Kinoeintritt. Und es ist einfach grossartig, was Musik und Film für Emotionen auslöst. Ganz ein trauriger Film und einen traurigen Track haben wir auf dem Platz 41. Das AIDS-Drama Philadelphia mit dem Song von Bruce Springsteen, Streets of Philadelphia. Und ein bisschen düster ist der Platz 42. Der beeindruckt auch den Rainer aus Wädischwil.
2: Das Boot. Weil wenn man denkt, was die dazu mal in dieser Röhre mitgemacht haben, in diesem U-Boot, das ist gewaltig.
0: Das Boot. Radio Zürichsee, heute mit den 100 besten Hits aus Film und Fernsehen. Schön sind ihr bei uns.

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4: Stockenverkehr haben wir auf der A1 Nordring Richtung St. Gallen zwischen dem Limmataler Kreuz und dem Gubristunnel Harzen. A3 Westring, Aburdorf Nord bis führen zum Limmataler Kreuz. Und dann schauen wir auf die Nord-Süd-Achse vor dem Gotthardtunnel Richtung Nizzi, 7 km Stau, gute Stunde Wartezeit. 5:02 ist.
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5: Mit dem Marco Huber. Der Zürcher Regierungsrat beantragt mehr Geld für das industrielle Erbe im Zürcher Oberland. Der Kantonsrat soll über höhere Betriebsbeiträge für den Verein zur Erhaltung von alten Handwerks- und Industrieanlagen im Zürcher Oberland entscheiden. Die Rede ist von knapp 2,5 Millionen Franken für die Jahre 2027 bis 2030. Das wäre fast 1 Million Franken mehr als für die letzten 4 Jahre oder die 4 Jahre vorher, besser gesagt. Vor allem bei der ehemaligen Spinnerei Neu zwischen Bärenschwil und Bauma sind Ausbauschritte geplant. Ein Jäger hat im bündnerischen Avers versehentlich ein Ross geschossen. Gestern Morgen hat er auf einer Wiese ein Tier erlegt, wie die Kantonspolizei Graubünden heute mitteilt. Nachher hat der Jäger dann aber festgestellt, dass es kein Hirsch, sondern eben ein Ross ist. Die Verwechslung hat er dann entsprechend der Wildhut gemeldet. Der Jäger wird jetzt bei der Staatsanwaltschaft Graubünden zur Anzeige gebracht. Er hat sein Jagdpatent müssen abgeben. Zurich Film Festival vergibt dieses Jahr den Golden Eye Award der Zürcherin Luna Wedler. Sie ist mit 27 die jüngste Preisträgerin und die erste Schweizerin überhaupt, wie es ZFF heute mitteilt. Luna Wedler ist am ZFF mit 2 Produktionen vertreten. Sie spielt eine Rolle im Film Eurotrash und im Animationsfilm Der Regenbogenfisch leiht sie einer Figur ihre Stimme. Übergeben wird der Golden Eye Award dann an der Eröffnung vom Filmfestival am 24. September. Zu den früheren Preisträgerinnen und Preisträgern vom Golden Eye Award gehören unter anderem Charlotte Gainsbourg, Jude Law und auch Dakota Johnson.
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5: Es ist ein freundlicher Mix aus Sonne und Wolken. Aktuell messen wir in der Stadt Zürich 27 Grad, Zorgen und Bassersdorf 26 Grad. Morgen ist es weiterhin ziemlich sonnig und heiss.
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4: Fast keine Stunde ohne Track von James Bond. Ganze 6 Stück bringt der Mann im Auftrag von Ihrer Majestät die Top 100. Tina Turner mit Golden Eye haben wir auf Platz 39. Zuerst jetzt aber das London Screen Orchestra mit der Titelmelodie vom Rocky auf Platz 40. Also jetzt eine graue Kapuzenpulli anlegen und irgendwo einen Stegen aufrennen.
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0: Radio Zürichsee und der 100 besten Filmhits durch den Montag. Oh, ich liebe es. Gerade gehört der Platz 38, der Roy Orbison mit Pretty Woman aus dem Film Pretty Woman mit der Julia Roberts aus dem 90er, wo wir alle noch gar nicht gewusst haben, dass es A, Escort Girls gibt und B, was die genau machen. Aber den Film haben wir gleich gut gefunden.
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0: Und wenn wir schon bei High sind, auf dem 36 gibt Ellie Goulding mit dem Song vom Streifen 50 Shades of Grey. Auch hier eine Thematik, die ich überhaupt keine Ahnung habe. Darum jetzt zuerst ein bisschen Merli, ein bisschen Jö, ein bisschen Disney vom Trickfilm Die Schöne und das Beast, Céline Dion zusammen mit dem Pablo Bryson mit Beauty and the Beast, Platz 7.

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3: Im Radio Zürichseeland kein Problem auf der Strasse, aber wir schauen auf die Nord-Süd-Achse vor dem Gotthardtunnel Richtung Nizzi. Aktuell 6 km Stau. Eine Stunde Wartezeit heisst das.
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3: Man rechnet, dass bei einem Blockbuster 10-15% vom Gesamtbudget in die Filmmusik investiert wird. Dann gibt es aber auch noch solche, wo der Batzen sicher noch ein bisschen höher ist. Gerade dann, wenn ein gewisser Sir Elton John die Musik macht. Gerade jetzt im Countdown der Platz 35, Circle of Life vom König der Löwen.
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0: Heute schmeckt es den ganzen Tag ein bisschen virtuell nach Popcorn und ganz vielen Emotionen bei Radio Zürichsee. Wir haben für euch die 100 besten Filmsongs. Gerade gehört der Platz 33, Gladys Knight mit License to Kill, einer von 6 Tracks aus der James Bond Serie, die wir heute in unserem Countdown haben.
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0: Kein Film ohne gute Musik. Saturday Night Fever. Einer von vielen Tanzfilmen, den John Travolta mitgemacht hat. Mit ganz vielen Schlaghosen, Glitzerstiefeln und Disco-Kugeln. Die Musik liefert Bee Gees, Night Fever, auf dem Platz 31 parat. Vorher noch ein Klassiker, instrumental. Aber eben, wenn einem die Melodie und die Musik packt, dann braucht es keinen Text.
2: Wenn der läuft und ich noch nicht vor dem Fernseher ist, weiss ich genau, dass der Film kommt. Weil die Musik ist eindrücklich. Man weiss sofort, zu welchem Film das er gehört.
0: Nehmt das Holzbein und die Augenklappen führen. He's a Pirate vom Fluch der Karibik.

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2: Im Grossraum Zürich haben wir eine Meldung. A1 Nordring Richtung St. Gallen zwischen dem Limmataler Kreuz und dem Gubristunnel stocken im Verkehr. Und Nord-Südachs 1 Stunde Wartezeit vor dem Gotthardtunnel 6 km Stau. Es ist ganz genau 5:03.
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3: Mit dem Marco Huber. Der deutsche Bundeskanzler Friedrich Merz reagiert schockiert auf das Wahldebakel von seiner Partei, der CDU, im Bundesland Sachsen-Anhalt. Nach einem klaren Wahlsieg von der rechtspopulistischen AfD hat der Kanzler angekündigt, Deutschlands Grundgesetz zu schützen. Er will allen Menschen in Deutschland versichern, dass die Institutionen wehrhaft und stabil sind, hat Friedrich Merz im Rahmen von einer Rede zu Berlin gesagt. Das vor dem Hintergrund, dass es zu Magdeburg, in der Hauptstadt vom Bundesland Sachsen-Anhalt, möglicherweise schon gleich eine Regierung gibt, die von der AfD angeführt wird. Der Verkauf von Cannabis in Apotheken begünstigt den risikoärmeren Konsum. Das zeigt die wissenschaftliche Zwischenauswertung von einem Pilotprojekt in den Städten Bern, Biel und Luzern. Kiffende würden Cannabis häufiger so konsumieren, dass das Risiko für gesundheitliche Schäden geringer sei. In diesen drei Städten habe ich keinen höheren Cannabiskonsum festgestellt im Rahmen von diesem Projekt. Seit dem Anfang der Studie habe es auch keinen Vorfall im Sicherheitsbereich gegeben. In der Stadt Zürich läuft weiterhin das Cannabis-Pilotprojekt Zürich Can, das bis im Herbst 2028 verlängert worden ist. Dort geht es um den legalen Verkauf von Cannabis in Apotheken, Social Clubs und auch im Drogeninformationszentrum. Der niederländische Discounter Action ist weiter auf einem raschen Expansionskurs in der Schweiz. Im Kanton Uri eröffnet Action in 10 Tagen schon die 20. Filiale in der Schweiz, wie das Unternehmen heute mitteilt. Action ist erst seit 1,5 Jahren in der Schweiz. Die erste Filiale von dem Non-Food-Discounter ist in Bachenbülach im Zürcher Unterland eröffnet worden. Unterdessen ist Action in allen Regionen vom Land präsent.
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3: Es ist ein freundlicher Mix aus Sonnen und Wolken. Aktuell messen wir in der Stadt Zürich 28 Grad, Pfäffiken Zürich und Andelfingen 27 Grad. Morgen ist es ziemlich sonnig und heiß.
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2: Heutzutage muss ja alles so hopp, hopp, rassig, tief, schnell gehen. Und das ist heute richtig schön. Wir nehmen uns Zeit, um die Musik zu feiern und wirken lassen. Platz 30 in unserem Countdown Spaghetti Western. Spiel mir das Lied vom Tod, Ennio Morricone. Grossartig. Musik, was einem so richtig schuddert.
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0: Radio Zürich am Montag mit den 100 besten Filmhits. Der da mit Phil Power, Kenny Loggins mit Danger Zone. Natürlich vom Film Top Gun mit dem Maverick, dem Goose, dem Iceman, Platz 28 im Countdown.
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0: Teenie-Film gibt es heute. Teenie-Film hat es auch früher gegeben. Zum Beispiel La Boum die Fete, nur mit einem T geschrieben. La Boum. Und da muss natürlich auch die Musik so ein bisschen schnulzig, ein bisschen klebrig sein. Reality von Richard Sanderson haben wir auf dem Platz 26. Und zuerst jetzt auf dem 27. aus dem Film Mad Max, wo Tina Turner nicht nur den Song We Don't Need Another Hero geliefert hat, sondern sie hat neben Mel Gibson auch eine wichtige Rolle gespielt. Schön, machen wir mit uns 30 durch die 100 besten Filmhits.

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1: Mit dem Verkehrsupdate am 3:45 Einmeldung im Grossraum Zürich. A1 Nordring Richtung St. Gallen zwischen dem Limmataler Kreuz und dem Gubristunnel. Stockender Verkehr.
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1: Am Anfang von vielen Filmen steht ja ein Buch. Zum Beispiel «Die unendliche Geschichte» von Michael Ende. 1984 ins Kino gekommen mit dem Glücksdrachen Fuchur und dem Bastian Balthasar. Und natürlich mit guter Musik. Der Limahl mit Neverending Story haben wir auf dem Platz 25.
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0: Beverly Hills Cop. Klassiker mit dem Eddie Murphy. Und das da auf dem Soundtrack, der Harold Faltermeier mit Axel F. Ihr seid im Top 100 Countdown bei Radio Zürichsee mit den besten Filmsongs. Mit den besten Hits, die es je hat, gibt's.
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0: Welches ist euer Favorit? Schickt uns eine Sprachnachricht mit eurem Verdacht, wer Platz 1 holt, auf 079 255 71 71. Unter den richtigen verlosen wir dann Kinoeintritt. Wir bleiben gerade bei Instrumentalmusik und nur dank dem Song weiss ich, dass der Christoph Kolumbus im Jahre des Herrn 1492 Amerika entdeckt hat. Conquest of Paradise zum Film 1492, die Eroberung des Paradieses von Vangelis, ist unser Platz 21. Vorher jetzt Musik von einem Tanzfilm und neben Dirty Dancing hat auch Footloose heute drei Songs in der Top 100 und das da ist auf dem 22. Bonnie Tyler mit Holding Out for a Hero.

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1: Schauen wir im Grossraum Zürich an. Drei Chur Richtung Zürich zwischen Horg und Talwil, Stau wegen einem Pannenfahrzeug. Dann an 1 St. Gallen Richtung Zürich zwischen Wallisellen und der Verzweigung Zürich-Ost, Stockenverkehr. An 1 Bern Richtung St. Gallen zwischen Dietig und dem Gubrist. Und auch auf dem Westring ab Urdorf Nord bis zum Limmataler Kreuz. Wenn ihr sonst noch etwas kennt, 0800 60 60 60, unsere gratis Verkehrshotline. Es ist 5 von 4.
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2: Mit dem Marco Huber. Der deutsche Bundeskanzler Friedrich Merz hat schockiert auf das Wahldebakel von seiner CDU im Bundesland Sachsen-Anhalt reagiert. Der Kanzler redet von der schlimmsten Niederlage der CDU seit Jahrzehnten. Das werde Folgen haben für die Partei, hat er gesagt. Nach einem klaren Wahlsieg von der rechtspopulistischen AfD hat der Kanzler angekündigt, Deutschlands Grundgesetz zu schützen. Er wolle allen Menschen in Deutschland versichern, dass die Institutionen wehrhaft und stabil sind, hat der Kanzler im Rahmen von einer Rede zu Berlin gesagt. Das vor dem Hintergrund, dass es zu Magdeburg, in der Hauptstadt von Bundesland Sachsen-Anhalt, möglicherweise schon bald eine Regierung gibt, die von der AfD angeführt wird. Bei den Wahlen in Sachsen-Anhalt ist die CDU auf 17% abgestürzt, die AfD ist auf fast 44% gekommen. Der Stadtrat soll prüfen, ob das Bahnhofgebäude Winterthur könnte verschoben werden. Das schlagen zumindest zwei Mitglieder vom Stadtparlament in einer schriftlichen Anfrage vor. So könne am Bahnhof mehr Platz geschaffen und vielleicht sogar ein 8. Durchfahrtsgleis gebaut werden, berichtet SRF und der Landbot online. Zuerst soll der Winterthurer Stadtrat jetzt einmal abklären, wie hoch die Kosten für so eine Verschiebung vom Bahnhofsgebäude wären. Dass so eine Verschiebung von einem grossen Gebäude funktioniert, hat das Beispiel von Zürich-Oerlikon gezeigt. Dort ist das MFO-Gebäude erfolgreich verschoben worden und es ist so Platz für neue Gleise entstanden. Zu der guten Nachricht vom Tag. Wandern ist und bleibt der beliebteste Sport von Herr und Frau Schweizer. Wandern liegt laut der aktuellen Studie vom Bundesamt für Sport deutlich vor Velofahren, Schwimmen, Skifahren und auch Joggen. Zwar sind es insgesamt ein bisschen weniger Leute, die wandern, dafür machen die das umso häufiger.
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2: Es ist eine Mischung aus Sonne und Wolken, also eigentlich grundsätzlich Wanderwetter, kann man auch sagen. Aktuell messen wir in der Stadt Zürich 29 Grad, Freienbach und Bülach sind es 28 Grad. Morgen ist es ziemlich sonnig und heiss.
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1: Das ist der Tag, wo sich alle Cineasten und alle Audiophilen vor einem Radio positionieren, wie um ein Lagerfeuer. Wir haben die besten 100 Filmhits. Gerade jetzt ein Jüngerer aus dem Film «Ich einfach unverbesserlich 2», der Pharrell Williams mit «Happy». Heute sind wir alle glücklich.
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0: Wir sind in den Top 20 von unserem Countdown mit den besten Filmhits gerade gehört. Der Platz 18, der Huey Lewis mit «The Power of Love». Der Streifen dazu natürlich «Back to the Future», «Zurück in die Zukunft».
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0: Ihr könnt immer noch mitreden, welcher Song auf Platz 1 ist bei uns. Schickt euren Verdacht als Sprachnachricht auf 079 255 71 71. Unter denen, die es herausfinden, verlosen wir dann Kinoeintritt. Die nächsten beiden aus dem Film Dangerous Minds, der 1, der Coolio mit Gangsters Paradise auf dem Platz 16 und gerade zuerst wahrscheinlich eine der schönsten Balladen von allen Zeiten. Muss man den Chef fragen. Den Countdown gibt es dann vielleicht bei uns auch mal bei Radio Zürichsee. Aber in Sachen Film ist der Prince auf Platz 15 mit Purple

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4: Wir schauen den Grossraum Zürich A1 St. Gallen Richtung Zürich zwischen Wallisöl und der Verzweigung Zürich-Oststrockenverkehr. A1 Bern Richtung St. Gallen zwischen Dietikon und dem Gubrisch, Harzens und auch auf der A3 Westring ab Urdorf Nord bis führen zum Limmataler Kreuz. Alles auf einen Blick, auch immer auf radiozürichsee.ch oder in unserer App. Und wenn ihr etwas seht, 0800 60 60 60. 5:30.
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5: Mit dem Marco Huber. Der deutsche Kanzler Friedrich Merz hat schockiert auf das Wahldebakel von seiner CDU im Bundesland Sachsen-Anhalt reagiert. Er redet von der schlimmsten Niederlage seit Jahrzehnten, das werde Folgen haben für die Partei. Nach dem Wahlsieg von der rechtspopulistischen AfD hat der Kanzler angekündigt, in Deutschlands Grundgesetz wollen zu schützen. Der Stadtrat von Winterthur soll prüfen, ob das Bahnhofsgebäude kann verschoben werden kann. Das schlägt zumindest zwei Mitglieder vom Stadtparlament in einer Anfrage vor. So könne am Bahnhof mehr Platz geschaffen und vielleicht sogar dann ein 8. Durchfahrtsgleis gebaut werden, berichtet SRF und der Landbot online. Zuerst soll der Stadtrat jetzt abklären, wie hoch die Kosten für so eine Verschiebung vom Bahnhofsgebäude wären. Wer die Verkehrsregeln besonders grob verletzt, kann nicht in jedem Fall vom sogenannten Ersttäterprivileg und so von einer milderen Strafe profitieren. Das hat das Bundesgericht jetzt präzisiert. Das höchste Gericht hat die Beschwerde von einem Raser abgewiesen.
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5: Es ist eine Mischung aus Sonne und Wolken, die uns hier begleitet. Aktuell messen wir in der Stadt Zürich 29 Grad, Mur und Saffolter nochmal bis 28 Grad. Morgen ist es ziemlich sonnig und heiß. 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
4: Ja, es braucht manchmal nicht wirklich viel, bis man weiss, wo wir sind. Dum, dum, bum, bum, bum, ja. Lion King, König der Löwen. Platz 15 in unserem Film-Hits-Countdown gehört Elton John mit Can You Feel the Love Tonight. Ich will sagen, wir fühlen die Liebe und die gute Musik. Guten Montagabend euch.
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0: ist eine von meinen Lieblingsballaden aus den 80ern. Berlin, Take My Breath Away. Zu der entsprechend romantischen Liebesszene mit dem Tom Cruise und der Kelly McGillis aus dem Film Top Gun. Ich habe immer so eine Fliegerbrille wollen, habe aber nie eine gehabt.
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0: Wenn wir schon bei Top Gun sind, da gibt's ja einen Musiker, der dort auch einen Song geliefert hat, der Kenny Loggins. Haben wir schon auf Platz 28 gehört, aber er ist ja quasi der Mr. Soundtrack schlechthin. Der Kenny Loggins hat auch den Titeltrack zum Tanzfilm Footloose geliefert. Und mit dem zügigen Fäger ist er auf Platz 12. Und nachher auch noch ein weiterer aus der Kiste, James Bond, Skyfall von der Adele, auf dem Platz

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5: Nichts Spezielles im Grossraum Zürich, aber ich erwähne es gleich schnell. A1 und Gallen Richtung Zürich. Zwischen Wallisell und Zürich Oststrockenverkehr. A1 Bern Richtung St. Gallen zwischen Dietig und dem Gubrist. Und auch auf der A3 Westring an Burdorf Süd bis zum Limmataler Kreuz. Guten Montag, 5 auf 5.
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6: Mit dem Marco Huber. Der deutsche Bundeskanzler Friedrich Merz hat schockiert auf das Wahldebakel von seiner Partei, der CDU, im Bundesland Sachsen-Anhalt reagiert. Der Kanzler redet von der schlimmsten Niederlage von der CDU seit Jahrzehnten. Das werde Folgen haben für die Partei, hat er gesagt. Er will allen Menschen in Deutschland versichern, dass die Institutionen wehrhaft und stabil sind, hat der Kanzler im Rahmen von einer Rede zu Berlin gesagt. Das vor dem Hintergrund, dass es in Sachsen-Anhalt möglicherweise schon bald eine Regierung geben wird, die von der AfD angeführt wird. Bei den Wahlen in Sachsen-Anhalt ist die CDU auf 17% abgestürzt. Die rechtspopulistische AfD ist auf fast 44% gekommen. Wer in der Schweiz Verkehrsregeln besonders grob verletzt, kann nicht in jedem Fall vom sogenannten Ersttäterprivileg und so von milderen Strafen profitieren. Das hat das Bundesgericht jetzt so festgehalten und präzisiert. Das höchste Gericht hat die Beschwerde von einem Raser abgewiesen. Das Privileg von einer Geldstrafe statt einer Freiheitsstrafe falle für Personen weg, die schon wegen einer qualifizierten groben Verkehrsregelverletzung. Und auch für die fällt das weg, die in den letzten 10 Jahren wegen einer groben Verkehrsregelverletzung verurteilt worden sind. Zu der guten Nachricht vom Tag. Wandern ist und bleibt der beliebteste Sport in der Schweiz. Wandern liegt laut einer aktuellen Studie vom Bundesamt für Sport deutlich vor Velofahren, Schwimmen, Skifahren und Joggen. Zwar sind es insgesamt weniger Leute, die wandern, dafür machen die das umso häufiger.
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6: Es ist eine Mischung aus Sonne und Wolken. Aktuell messen wir in der Stadt Zürich 29 Grad, Stäfen und Zopfiken 28 Grad. Morgen ist es dann ziemlich sonnig und heiß.
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5: Wir gehen in die letzte Stunde Top 100 Filmhits. Schon bald wissen wir, welches der beste ist. Sowieso nur richtig Gutes in den Top 10. Vorher haben wir ja König der Löwen gehabt. Jetzt sind wir beim König der Diebe. Robin Hood, die Monsterballade von Bryan Adams, I do it for you. Und ich mache es für euch. Ich gebe euch die lange Version. 6 Minuten 23 abtauchen und träumen.
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0: Radio Zürichsee am Montag mit den 100 besten Filmhits und wir sind ja schon in der Top 10. Krass. Platz 8 gehört Aerosmith mit I Don't Wanna Miss a Thing. Haben wir da Angst gehabt. Hei, dass die Welt untergeht. Aber zum Glück haben wir ja im Film Armageddon in...
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0: Platz 6, der gehört der Olivia Newton-John und dem John Travolta. Er, ja, das Schauspiel, Tanzvögel von früher, aus dem Film Grease mit ganz viel engen Hosenlederjacken und noch viel, viel mehr Schlee in den Haaren. You're the one that I want, ich liebe den Song. Vorher aber auch noch ein neuerer, 2018, habe ich gern. Ein wunderbares Duett aus dem Film A Star is Born. Der Bradley Cooper zusammen mit der Lady Gaga, Shallow.

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5: Grossraum Zürich, Problem auf der 1 St. Gallen Richtung Zürich zwischen Wallisell und Zürich Ost. A1 Bern Richtung St. Gallen zwischen Dietikon am Gubrist-Tunnel. A3 Westring an Wurdorf Süd bis zum Limmataler Kreuz. A4 Winterthur Richtung Schaffhausen zwischen Winterthur Nord und Henkert. Im Zürich-Oberland A15 Oberland-Autobahn beim Autobahnende Uster-Ost stocken Verkehr. Und Grossraum Obersee über den See am richtigen Rapperswil. Auch da harzt es. Alles detailliert im Überblick, auch wie immer, auf radiozürichsee.ch oder auch in unserer App. Montagabend von 5:30 Uhr.
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6: Mit dem Marco Huber. Guten Abend. Der deutsche Bundeskanzler Friedrich Merz hat schockiert auf das Wahldebakel von seiner CDU im Bundesland Sachsen-Anhalt reagiert. Er redet von der schlimmsten Niederlage der Partei seit Jahrzehnten. Das werde Folgen haben für die CDU, hat der Kanzler in einer Rede zu Berlin gesagt. Die EU will die wirtschaftliche und politische Zusammenarbeit mit Grönland ausbauen. Die EU-Kommissionspräsidentin Ursula von der Leyen hat im Rahmen von einem Besuch zu Grönland eine Erklärung dazu unterzeichnet. Über die Zukunft der Insel würden allein Grönland und Dänemark entscheiden, hat sie dabei betont. Die EU hat außerdem neue Investitionen von 200 Millionen Euro angekündigt. Ein Velofahrer hat sich bei einem Selbstunfall im Zürcher Stadtkreis 3 schwer verletzt. Heute Nachmittag ist ein 61-jähriger Mann auf der Uetlibergstrasse im Bereich des Tramgleis gestürzt, wie die Stadtpolizei Zürich mitteilt hat. Der Verunfallte ist in kritischem Zustand ins Spital gebracht worden. Die genaue Unfallursache ist unklar und wird untersucht.
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6: Es ist weiterhin eine Mischung aus Sonne und Wolken. Aktuell messen wir in der Stadt Zürich 29 Grad, Talwil und Feraldorf 28 Grad. Morgen ist es dann ziemlich sonnig und heiß. Das aktuelle Wetter und die genaue Prognose für euren Standort findet ihr auch jederzeit in der Radio Zürichsee App.
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5: Ja, wir kommen in die ganz heisse Phase vom heutigen Tag. Top 5 von den 100 besten Filmhits haben wir. Und ihr liebt alle, versprochen. Auf dem Platz 5 Bee Gees mit Staying Alive aus dem Film Saturday Night Fever. Und dann boxen wir uns noch weiter auf den Platz 4 Survivor mit Eye of the Tiger. Ach, ich bin so gespannt, welches Size ist.
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0: Meine Damen und Herren, wir sind in unserem Countdown Bimpo-Test.
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0: Bronze geht an Film. Dirty Dancing, die Mutter von allen Tanzfilmen, ist in der heutigen Top 100 sogar mit 3 Songs vertreten. Und die, die mitgeschrieben und mitgerübelt haben, die wissen schon. Patrick Swayze haben wir gehabt, Eric Carmen haben wir gehabt. Und jetzt auf dem Platz 3, Bill Medley und Jennifer Warnes, Time of

0: es knistert da in der Radio Zürichsee Atmosphäre. Welches ist der beste Film mit allen Zeiten? Aber vor dem 1 kommt ja amigs noch das 2.
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0: Von einem Film, den die wenigsten von euch wahrscheinlich auf dem Zeller haben. Es ist der erfolgreichste Film-Soundtrack von allen Zeiten. 44 Millionen Mal verkauft. In der Hauptrolle der Kevin Costner. Und neben ihm Whitney Houston. Der Film heisst Bodyguard. Und der Song ist bei uns auf Platz 2. I Will Always Love You, Whitney Houston.

0: Einer geht noch, ob sie kommen. So schön. Platz 2 in unserem Top 100 Countdown. Whitney Houston, I Will Always Love You. Und jetzt.
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0: Ah, ich liebe diesen Moment. Gehen die Gedanken nochmal alles durch. Welche könnte es sein? Und ganz ehrlich, danke euch allen fürs Mitmachen. Ihr habt uns ja durchgeben, was euer Verdacht ist, und unter allen Richtigen verlosen wir Kinogutscheine. Machen wir dann in der nächsten Stunde. Aber eben, ganz viel haben es richtig getippt. Ihr seid grossartig. Den Film haben wir alle gesehen und wir fragen uns bis heute, warum ist der Jack nicht zu der Rose auf die Türen geklettert? Wahrscheinlich hat er einfach den Kuhnagel gehabt und hat nicht mehr mögen. Aus dem Film Titanic, unser Platz 1, Céline Dion, My Heart Will Go On.

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3: Schauen wir zuerst in grosser um Zürich A1 St. Gallen Richtung Zürich zwischen Wallisell und Zürich Ost. Stockenverkehr. A1 Bern Richtung St. Gallen zwischen Dietikon und Gubrist. A1 Bern Richtung St. Gallen zwischen Zürich Seebach und Wallisell. A3 Westring ab Burdorf Nord bis zum Limmataler Kreuz. In der Gegenrichtung zwischen dem Limmataler Kreuz und Urdorf Süd. Ein grosser um Winterthur zwischen Winterthur Nord und Henkert. Grosser um Zürich Oberland, Oberland Autobahn beim Autobahnende Uster Ost. Und auch Oberland Autobahn ab dem vor dem Brütisellenkreuz, ab Wangen Stockenverkehr. Und dann auch noch zu viel Auto über den Seedamm Richtung Rapperswil. Montagabend, 5 von 6.
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4: Mit dem Marco Huber. Guten Abend. Die EU will die Zusammenarbeit mit Grönland wirtschaftlich und politisch ausbauen. EU-Kommissionspräsidentin Ursula von der Leyen hat bei einem Besuch zu Grönland eine Erklärung dazu unterschrieben. Über die Zukunft von Grönland sollen allein Grönland selber und das Königreich Dänemark entscheiden, hat sie dabei betont. Die EU hat außerdem neue Investitionen in der Höhe von 200 Millionen Euro angekündigt. Mit dem Geld sollen unter anderem kritische Rohstoffe erschlossen werden, zum Beispiel auch seltene Erde. Der US-Präsident Donald Trump hat wiederholt betont, Grönland wolle es übernehmen. Ein Velofahrer hat sich bei einem Selbstunfall im Zürcher Kreis 3 schwer verletzt. Heute Nachmittag ist ein 61-jähriger Mann auf der Uetibergstrasse im Bereich von der Tramgleis gestürzt. Das hat die Stadtpolizei Zürich mitteilt. Der Verunfallte ist in kritischem Zustand ins Spital gebracht worden. Die genaue Unfallursache ist unklar und wird untersucht. Zu der guten Nachricht vom Tag. Zum ersten Mal sollen Snus und E-Zigaretten, die auf Spielplätzen rumliegen, erfasst werden. Angedacht ist das im Rahmen der nationalen Aktion Stop to Drop, die morgen zum dritten Mal stattfindet. Dabei will die Nicht-Regierungsorganisation Stop to Drop insgesamt 200 Spielplätze in der Schweiz von Zigarettenstummel und eben anderen Nikotinprodukten befreien. Solche Produkte würden nicht nur die Umwelt vergiften, sondern seien auch eine Gefahr für Kinder, schreibt die Organisation in einer Mitteilung.
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4: Es ist weiterhin eine Mischung aus Sonne und Wolken. Aktuell messen wir in der Stadt Zürich 28 Grad, zum Brächtigen und Fellanden 27 Grad. Morgen ist es ziemlich sonnig und heiß.
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3: Boah, ist das jetzt ein intensiver Tag gewesen. Top 100 Filmhits. Welche habt ihr am meisten gefeiert? Ha? Also ich, Schnurrgige von «Spiel mir das Lied vom Tod» oder auch «Xanadu» von der Olivia Newton-John. Unter allen, die mitgemacht haben und den Platz 1 richtig getippt haben, verlosen wir jetzt einen Kinoeintritt. Machen wir noch 3 Songs. Guten Montagabend euch.
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0: Ist das jetzt ein intensiver Montag bei Radio Zürichsee? Wir machen immer wieder so Music Specials, Top 100 Countdowns, heute mit den 100 besten Filmhits. Ab sofort könnt ihr die komplette Liste jetzt auf radiozürichsee.ch anschauen und dann vielleicht eure Musiksammlung komplettieren. Und nochmal ein riesiges Merci an euch. Ihr habt so gut mitgemacht, so viele Leute haben ihre Tipps abgegeben, welches der Platz 1 könnte sein. Eine davon, Treulus Eschenbach.
1: Ich tippe auf den Oscar-Gewinner und einen der erfolgreichsten Filme aller Zeiten, Titanic's My Heart Will Go On von Céline Dion.
0: Und unter allen, die es herausgefunden haben, verlosen wir Kinoeintritt für Kinobar Leutzinger zu Rapperswil. Und natürlich ziehen wir den mit der guten Musik durch. Aus den 90ern habe ich die Pursten parat.
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0: Und gerade zuerst der Culture Club aus dem 82. Wenn gute Musik, dann Radio Zürichsee.

0: der Frauennamen, der am meisten besungen worden ist auf dieser Welt, ist Maria. Logisch. Songs von Santana, Blondie und wie sie alle heissen. Es gibt aber auch einen Song, der nicht nur die Mary, sondern auch noch ganz einen Haufen andere besingt. Die Angela, die Pamela, die Sandy, die Rita, die Monika, die Erika, die Tina und noch ein paar andere. Den Song dazu habe ich für euch gerade noch ein paar Informationen.
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0: Es hat ein bisschen geruhigt auf der Strasse. Einmeldung nur im Grossraum Zürich, A1 Bern, Richtung St. Gallen, zwischen Zürichseebach und Zürich-Ost. Stockenverkehr im Oberland A15, Oberland Autobahn, beim Autobahnende Uster-Ost. Und auch über den Seedamm Richtung Rapperswil. Da haben wir noch zu viel Auto. Viel Geduld, gute Fahrt, 6:30 ist es.
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0: Mit dem Marco Huber, bitteschön.
6: Jawohl, es ist weiterhin eine Mischung aus Sonne und Wolken, die uns da meteorologisch auch am Abend immer noch begleitet. Aktuell messen wir in der Stadt Zürich 28 Grad, Adliswil und Henker 27 Grad. Morgen ist es dann weiterhin ziemlich sonnig und auch heiß. Das aktuelle Wetter und die genaue Prognose für euren Standort findet ihr auch immer in der Radio Zürichsee App.
0: Dankeschön, Marco Huber.
6: Bitteschön.
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ganz ehrlich, ich bin immer noch ein bisschen geflasht von unserem Top 100 Countdown mit den besten Filmhits. Ja, man muss ja als Radio auch mal so frech sein und einfach eine cineastische Schnurrgige laufen lassen. Und ich habe selber gestaunt, wo einem die Lieder zack gerade mit hernehmen. Der Song von The Righteous Brothers zum Beispiel, Unchained Melody, da sind wir sofort mit der Demi Moore an den Töpfer schieben im Film Ghost. Oder wir haben ganz viele verschiedene James Bond Filme durchlebt. Ein grossartiger Tag, voll von grossartiger Musik. Gibt's ja bei uns immer. Jetzt zum Beispiel zwei aus den guten 80er Jahren, Tina Turner und Frankie Goes to Hollywood. Gemögige Montagabend euch.

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5: Eine Meldung haben wir aktuell im Grossraum Zürich. Betrifft die Hauptstrasse durch den harten Wald zwischen Bülach Nord und dem Kreisel Glaffelder stockende Verkehr weg. Verkehrsüberlastung. Alle Verkehrsmeldungen findet ihr auch immer in der Übersicht auf radiozürichsee.ch oder natürlich auch in der Radio Zürichsee App. An und weg weiterhin eine gute und eine sichere Fahrt in 5 Minuten. Dann ist es 7.
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5: Mit dem Marco Huber. Guten Abend. Die Schweizerische Post plant einen weiteren Stellenabbau. Sie will bis zu 110 Stellen abbauen. Betroffen sind Mitarbeitende in Management- und Supportfunktionen, berichtet verschiedene Online-Medien. Ein Teil von dem Stellenabbau soll durch Pensionierungen realisiert werden. Die Post hat das Jahr schon mehrfach angekündigt, dass Stellen sollen gestrichen werden. Sie begründet die Massnahmen mit dem Kostendruck und der angespannten finanziellen Situation. Nach Pyro-Vorfall beim Zürcher Derby eröffnet Swiss Football League ein Verfahren gegen den FC Zürich und den Grasshopper Club Zürich. Auslöser sind Böller und Feuerwerkskörper, die Anhänger von beiden Vereinen beim Match am Samstagabend gezündet haben. Der Fall geht jetzt an die Disziplinarkommission, die den Verein auch zu einer Stellungnahme auffordert. Mögliche Sanktionen können Bussen im tiefen bis mittleren fünfstelligen Bereich sein. Russland schließt das deutsche Generalkonsulat in St. Petersburg. Das hat das russische Außenministerium mitteilt. Der Kreml reagiert damit auf die Schliessung vom russischen Haus zu Berlin und vom russischen Generalkonsulat zu Bonn. Hintergrund ist ein mutmaßlicher Drohnenangriff auf den Flughafen Leipzig-Halle vor gut einem Monat. Deutschland macht Russland dafür verantwortlich. Russland bestreitet das.
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5: Es ist eine Mischung aus Sonne und Wolken. In der Nacht ist es dann etwas mehr bewölkt. Aktuell messen wir in der Stadt Zürich 27 Grad, Hiwil und Dielsdorf 26 Grad. Morgen ist es dann ziemlich sonnig wieder und heiß.
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